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1: 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I knew it, I knew you.

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1: Mit Sophie Weinhandl, schönen guten Morgen. Fast 580 Kinder haben sich im vergangenen Jahr auf dem Weg in die Schule verletzt. Besonders oft trifft es dabei Kinder ab 10 Jahren. Sie sind häufiger auch schon mit dem Fahrrad oder Scooter unterwegs, später auch mit dem Moped. Außerdem tragen ältere Kinder öfter Kopfhörer im Verkehr. Der Verein Große Schützen Kleine rät deshalb Eltern, über Gefahren auf der Straße zu reden und den Schulweg vor September gemeinsam zu üben. Wer die Gratis-Version oder günstige Tarife von ChatGPT nutzt, der sieht dabei ab heute auch Werbung. OpenAI startet in Österreich und 30 weiteren Ländern mit dem Anzeigengeschäft, weil über 80% der Nutzer die kostenlose Version verwenden. Die Werbung soll aber klar ausgewiesen sein und keinen Einfluss auf die Antworten der KI haben. Im Bereich Datenschutz kann man einstellen, dass nicht der gesamte Chatverlauf für die Anzeigen herangezogen wird. Über die weitere Unterstützung für die Ukraine im Krieg gegen Russland beraten heute die Staats- und Regierungschefs der NATO. Der deutsche Kanzler Merz will das Treffen der sogenannten Koalition der Willigen mit Frankreichs Präsident Macron und dem neuen britischen Premier Andy Burnham ausrichten. Der Ukraine fehlen derzeit vor allem Raketen für die Luftabwehr, hat Präsident Zelensky zuletzt immer wieder klargemacht. Diesen Mittwoch startet in Deutschland mit der Gamescom in Köln wieder die weltgrößte Videospielmesse. Und da wird es heuer einen Ausstellerrekord geben. An die 1600 Studios oder Hersteller werden bis Sonntag die neuesten Trends der Spielebranche präsentieren. Schon im Vorjahr hat die Gamescom 357.000 Besucher angezogen. Die Veranstalter rechnen für heuer mit ähnlich vielen Besuchern.

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6: Guten Morgen mit dem Tirolwetter bei Live Radio. Heute wartet ein richtig schöner Spätsommertag auf uns. Lena Holzer.
7: Zum Sonnenaufgang um 6.23 Uhr ist es in Nordtirol oft schon wolkenlos. In Osttirol hängt stellenweise noch Nebel fest. Bald schon wird es aber in ganz Tirol sonnig und warm. Erst am Nachmittag können über den Bergen einzelne Gewitter entstehen, sind aber auch heute wieder unwahrscheinlich. Noch zu den Temperaturen. Es ist frisch draußen. Wir messen in Tannheim und Elmen 9 Grad. 12 Grad sind es in Telfs und in Kufstein und 13 in Innsbruck. Am Nachmittag wird es sommerlich warm mit bis zu 29 Grad.
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6: Bombenbilanz nach dem Kufsteiner Radmarathon an die Laich.
9: Das Radlrennen rund um die Festungsstadt hat gestern Rekorde gebracht. Einmal einen Teilnehmerrekord. Mit über 1800 Radbegeisterten waren so viele dabei wie noch nie. Und auch einen Streckenrekord. Sieger Christian Obergruber hat zum ersten Mal die 3-Stunden-Marke unterboten und ist nach 2 Stunden 59 Minuten und 22 Sekunden über die Ziellinie.
6: 5 vor 6.
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10: Mit Helene Feichtenhofer. Schönen guten Morgen. In 2 Wochen beginnt in Wien, Niederösterreich und im Burgenland wieder die Schule. In den restlichen Bundesländern ist es in 3 Wochen soweit. Eine gute Zeit mit den Kindern den Schulweg zu üben, damit sie den dann bis Schulbeginn gut drauf haben. Der Rat von Elisabeth Fanninger vom Verein Große Schützen Kleine. Dazu gehört nicht nur mit den Kindern gemeinsam den Weg abgehen, sondern auch daheim ein bisschen üben.
11: Immer wieder auch den Weg mit den Kindern ein bisschen durchgeht, Verkehrssituationen im Alltag mit ihnen bespricht und eben mit sehr gutem Beispiel auch vorangeht als Elternteil. Das ist da ein ganz wichtiger Punkt.
10: Eltern sollten den Schulweg nicht nur mit den kleinen Kindern üben, sondern durchaus auch mit den älteren, rät Fanninger. Über die Ferien vergessen die Kinder so einiges und auch am Schulweg könnte sich was geändert haben. Da können etwa jetzt Baustellen sein. Wegen der Trockenheit gibt es heuer bei vielen Obst- und Gemüsesorten eine kleinere Ernte. Auch die Kürbisbauern rechnen heuer mit weniger Ertrag. Sie beginnen derzeit teilweise bereits mit der Ernte. Sie rechnen aber auch mit einer Top-Qualität der Kürbiskerne. Durch die Hitze war Fäulnis heuer bei den Kürbissen kein Problem. Obwohl der russische Angriffskrieg auf die Ukraine weitergeht, feiert die Ukraine heute mit internationalen Gästen den 35. Jahrestag ihrer Unabhängigkeit. In Kiew wird unter anderem EU-Ratspräsident Costa erwartet. Am Abend beraten dann die Staats- und Regierungschefs der NATO über weitere Ukraine-Hilfen. Eine explodierte Autobatterie, knapp 1300 Menschen, die medizinisch versorgt werden mussten und deutlich weniger Straftaten als in den Vorjahren. Die Bilanz der Einsatzkräfte nach dem Frequency Festival in St. Pölten. Rund 140.000 Besucher waren heuer beim Frequency mit dabei.
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7: Guten Morgen, liebe Autofahrer, uns sind momentan keine Probleme oder Verzögerungen gemeldet. Freie Fahrt rein in den Montag, wenn ihr was für uns habt, Staus oder Blitzer, einfach anrufen 0512 2080 85. Gute Fahrt!
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6: Guten Morgen.
7: Schönen guten Morgen.
6: Start in Ferienwoche 7. Die einen sagen, Wahnsinn, 2/3 der Ferien sind schon um. Die anderen sagen, hey, wir haben ja noch 1/3.
7: Eben.
6: Jetzt kommt die schöne Sommerzeit.
7: Ach, nicht mehr allzu heiß, ruhiger Spätsommer, bestes Wetter.
6: Da wo auch du es mal richtig genießen kannst. Ja. Und der Leben nicht mehr zu heiß ist. Wir reiten in die neue Woche. Auf geht's, 2 vor 6. Guten Morgen mit Live-Radio.

0: 4 nach 6. Guten Morgen am Montag mit den Live-Radio-Frühstartern. Wie war euer Wochenende? Leni, was hast du Schönes erlebt?
1: Ich war arbeiten, im Gegensatz zu dir.
0: Was im Studio?
1: Ja. Gestern.
0: Jemand
1: war ein
0: muss.
1: Guter Dienst.
0: Dafür tut dir nichts weh. Ich war gestern ein bisschen unterwegs auf den Bergen am Hunstalsee. Da wart ihr sicher auch schon mal. Wenn nicht, unbedingt notieren. Von Inzing rauf, Inzinger Alm, dann rein ins Hunstal. Teilweise sehr steil, aber oben der Bergsee mit Steintempel. Holder Wind. Foto ist dort, ob man muss. Aber ich spüre halt jeden Knochen.
1: Ja, aber ein dankbarer Schmerz, oder? Wenn man was da anhat. Und diese Fotos auf Insta, war so
0: fühlt
1: schön.
0: Sich gut an. Nur dafür geht man doch rauf heutzutage. Eine schmerzfreie Woche wünsche ich euch. Kurz nach 6:30 gibt es außerdem eine neue Folge Bischer Tiroler, die passt heute auch zum Thema Berg. Guten Morgen mit Live-Radio.

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0: 14 nach 6 am Montag, ab in die neue Woche mit den Live-Radio-Frühstartern. Und so wie die Berggipfel dann gleich zum Sonnenaufgang glühen werden, glüht hoffentlich auch euer Lottoschein. Ist da was Heißes dabei heute, Leni?
1: Ach, wir schauen einmal auf die Zahlen. 3, 25, 35, 36, 38, 42, Zusatzzahl 43 und da hat leider niemand die 6 richtig erwischt. Somit Doppeljackpot am Mittwoch, da geht es dann um 1,9 Millionen Euro. Beim Joker schaut es auch nicht wirklich besser aus. 5, 1, 7, 7, 5, 7, auch das hat niemand.
0: Klingt wie eine gute Telefonnummer, aber.
1: Ja, das stimmt.
0: Glühende Berggipfel sind mir eh viel lieber als ein glühender Lottoschein. Habt einen schönen Start in den Montag mit Live-Radio.

0: 20 nach 6, ab in die neue Woche und guten Morgen am Montag mit den Live-Radio-Frühstartern. Viele Augen in ganz Europa sind auf ein idyllisches Tiroler Dorf gerichtet. Warum, hört ihr gleich im Tirol-Update um 6:35.
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0: Gleich 6:55. Guten Morgen mit dem Tirolwetter bei Live Radio mit Lena Holzer und hier ist die Sonne.
15: Sonnenaufgang in diesen Minuten hinter den Nordtiroler Berggipfeln wird es immer heller. In Osttirol ist teilweise noch eine Nebelschicht zwischen Himmel und Tal. Am Nachmittag können sich heute vor allem in den Bergen einzelne Gewitter bilden. Davor gibt es aber wunderbares Spätsommerwetter mit bis zu 29 Grad. Aktuell messen wir 12 Grad in Silian oder in Jenbach, 14 Grad in Innsbruck, also eine dünne Jacke brauchen wir jetzt noch.
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0: Ganz Europa schaut ab heute wieder in ein kleines Tiroler Dorf an die Laich.
16: Heute beginnt wieder das Europäische Forum Alpbach. Menschen aus Politik, Wirtschaft und Wissenschaft tauschen sich 2 Wochen lang aus. Dazu gibt es Vorträge und andere Veranstaltungen zu weltweit aktuellen Themen. Motto heuer ist How Europe Wins. Da geht es darum, wie handlungsfähig und unabhängig Europa in Zukunft sein kann. Seenot am Aachensee. Die Besatzung eines Polizeiboots entdeckt am Samstag ein gekentertes Segelboot im Aachensee. Die Insassen, eine Frau und ein Kind, haben sich schon auf den Rumpf des Bootes retten können. Die Polizisten bringen die beiden dann unverletzt an Land. Karambolage in Matra in Osttirol. Eine Autofahrerin hält gestern auf der Felbertauernstraße an, um zu einer Tankstelle abzubiegen. Das nachkommende Auto bremst, der Lenker dahinter sieht das zu spät und rammt das Auto vor ihm. Dadurch werden beide Autos auf das einbiegende Auto draufgeschoben, vier Insassen werden verletzt. Und besondere Ehre für Skisprung-Jungstar Stefan Embacher. Der Hopfgärtner bekommt als erster Skispringer eine eigene Gondel am Kitzbüheler Hahnenkamm gewidmet. Die gibt es normal ja traditionell für Streifsieger, jetzt aber auch für Lokalheld Embacher, der vergangene Saison unter anderem Olympiagold im Teambewerb geholt hat. 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
15: Da gibt's eine Info für Osttirol. Die Vilgratenthalstraße ist ab heute regelmäßig wegen Arbeiten gesperrt. Und zwar bis zum 30. September wird hier täglich gearbeitet. Jeweils von 7.40 Uhr bis 17.30 Uhr. Zwischen 8.30 Uhr und 17.30 Uhr gibt's aber im Stundentakt jeweils eine 10-minütige Öffnung der Straße. Eure Staus und Blitzer bitte melden unter 0512 20 80 85. Gute Fahrt!
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0: Guten Morgen.
15: Schönen Montag.
0: Nach einem perfekten Bergwochenende. Wer war auch draußen? Ich war am Hundstalsee über Inzigen. Die schöne Natur, da ist das eine. Wir haben beim Raufgehen aber so ein paar Gespräche belauscht. Das andere. Ja, wir Tiroler sind ein wunderbares Volk. Eine neue Folge Bischer Tiroler gibt es wie jeden Montag gleich in 5 Minuten.

0: Kurz nach 6:30. Guten Morgen am Montag mit den Live-Radio-Frühstartern nach einem perfekten Bergwochenende. Wer war auch draußen? Ich war am Hunstalsee über Inzing. Die Schönheit da oben in der Natur ist ja das eine. Wer mal beim Raufgehen oder auf der Alm ein paar Gespräche belauscht, das andere. Ja, wir Tiroler sind ein wunderbares Volk. Wie jeden Montag gibt's jetzt eine neue Folge.
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2: Man mag es kaum glauben, aber in manchen Tiroler Familien löst folgender Satz bei den Kindern blankes Entsetzen aus.
3: Familie, heute gehen wir wieder mal wandern.
2: Die Reaktionen reichen von markerschütternden Heulkrämpfen über plötzlich auftretende Lähmungserscheinungen bis hin zu Todstellen. Manche Kids versuchen es noch mit:
4: Ich würde aber nur total gern Mathe lernen.
2: Oder:
4: Sollten wir eigentlich nicht einmal wieder die Oma besuchen?
2: Vergebens. Die Wanderung selbst wird dann für die Eltern zunächst meist zur Nervenprobe.
4: Wie lang noch? Kann ich Handy?
3: Wasser? Haben wir kein Energy?
2: Tönt es den Erwachsenen Tinnitus-artig in den Ohren. Ist aber die Alm einmal erreicht, das Würstel mit Pommes verdrückt, Selfie gemacht und der WhatsApp-Status aktualisiert, kippt die Stimmung ins Positive und alle haben einen schönen Tag. Und am Abend heißt es dann:
4: Papa, wandern ist eigentlich gar nicht so lame. Nur können wir nächstes Mal vielleicht den Talm im Gieren weglassen?

0: Schönen Montag mit den Live-Radio-Frühstartern. Guten Morgen, in einer guten Stunde wird gespielt. Wir starten in eine neue Woche bei unserem Lieblingsquiz.
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2: 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Nur bei uns im Radio und dass unsere Kategorien ein bisschen verrückter sind. Ihr kriegt einen Buchstaben und viele verschiedene Kategorien. Nennt uns jeweils dann Begriffe dazu. 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
0: 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Guten Morgen mit Live Radio, 6:45.

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15: Guten Morgen mit dem Tirol-Wetter bei Live-Radio. Lena Holzer, 8 bis 10 Sonnenstunden gibt's heute.
16: Ein sonniger Augustmontag steht in den Startlöchern. Nordtirol leuchten schon die ersten Hänge in der Sonne. In Osttirol ist stellenweise noch etwas Nebel dazwischen. Der löst sich aber nach und nach auf und danach gibt's in ganz Tirol viel Sonne. Am Nachmittag wird's sommerlich warm mit Höchstwerten zwischen 23 und 29 Grad. Die aktuellen Morgentemperaturen noch im ganzen Land unter 20 Grad. Und noch einmal zum Nachmittag, da sind einzelne Gewitter möglich, heute aber auch wieder unwahrscheinlich. Am ehesten gibt's die in den Bergen.
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15: Coole Aktion Anfang September im Unterland, Andi Laich.
18: In Jenbach und in Wörgl steigen spezielle Radlkinos quasi als Vorgeschmack auf die Europäische Mobilitätswoche Mitte September. Bei den kostenlosen Kinoabenden läuft der Animationsfilm Flow in Jenbach am 3. und in Wörgl am 4. September. Jeweils um 20 Uhr. Rahmenprogramm gibt's aber schon davor.
15: 5 vor 7.
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19: Mit Helene Feichtenhofer. Schönen guten Morgen. Nur mehr 2 Wochen, dann beginnt in Wien, Niederösterreich und im Burgenland wieder die Schule. In den anderen Bundesländern ist es in 3 Wochen soweit. Beste Zeit also, um mit den Kindern den Schulweg zu üben, rät Elisabeth Fanninger vom Verein Große Schützen Kleine. Und auch wenn das Schuljahr dann begonnen hat, sollten Eltern darauf verzichten, dauernd Taxi für die Kinder zur Schule zu spielen, sagt Fanninger.
0: wir wollen ja nicht den Kindern auf Dauer alles abnehmen, sondern sie einfach eher begleiten am Weg, sie heranführen an mehr Sicherheit im Straßenverkehr, dass sie eben auch das Selbstbewusstsein und natürlich auch die Fähigkeiten vor allem erlangen, sich sicher im Straßenverkehr zu bewegen, dass sie eben Situationen selber einschätzen lernen.
19: Den Schulweg sollten Eltern nicht nur mit Erstklässlern üben, sondern durchaus auch mit Kindern, die letztes Jahr schon in der Schule waren. Denn über die Ferien vergessen die Kinder da auch einiges, etwa was Verkehrsregeln betrifft. Über 18.700 armutsgefährdeten Haushalten hat die Regierung in den letzten 4 Jahren mit dem Wohnschirm geholfen, zeigen Zahlen aus dem Sozialministerium. Der Wohnschirm ist ein Hilfsprogramm, das verhindert, dass Menschen ihre Wohnung verlieren, weil sie Mietschulden haben, oder das auch verhindert, dass sie ohne Strom da sitzen, weil sie bei den Energierechnungen im Rückstand sind. In 4 von 10 Fällen leben in den unterstützten Haushalten auch minderjährige Kinder. Im US-Bundesstaat Nevada gibt es schwere Waldbrände. 42.000 Menschen haben die Behörden bereits aufgefordert, ihre Häuser und Wohnungen zu verlassen. Weitere 45.000 sollen sich auf Evakuierungen vorbereiten. Es brennt in einer hügeligen Region am Rand der Großstadt Reno. Mehr als 6.000 Hektar sind schon abgebrannt. Wer die Gratis-Version oder günstige Tarife von ChatGPT nutzt, der sieht ab heute auch Werbung. OpenAI startet in Österreich und 30 weiteren Ländern mit dem Anzeigengeschäft, weil über 80% der Nutzer die kostenlose Version verwenden. Die Werbung soll aber keinen Einfluss auf die Antworten der KI haben.
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16: Es wird langsam voller auf den Straßen und es gibt den ersten Staupunkt im Frühverkehr auf der A12 Inntal-Autobahn. Kufsteinfahrt Richtung Innsbruck. Zwischen Wattens und Innsbruck dauert es momentan 25 Minuten länger. Eure Staus und Blitzer gerne melden 0512 2080 85.
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15: Guten Morgen.
16: Schönen guten Morgen. Wir suchen frisch verliebte Pärchen. Warum, weshalb und wie viele? In 5 Minuten.

0: 6 nach 7. Guten Morgen am Montag mit den Live-Radio-Frühstartern. Warum ist man verliebt? Warum verliebt man sich mehr oder weniger? Wie entwickeln sich romantische Beziehungen? Werden sich Partner immer ähnlicher? Die Uni Innsbruck untersucht das jetzt und da ist er natürlich auch am Start.
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2: Ich bin unterwegs heute mit der Julia von der Uni Innsbruck. Hallo, servus.
3: Hallo, servus.
2: Sehr schönes Thema. Wir suchen frisch verliebte Paare. Warum, wieso, weshalb und wie viele?
3: Also wir suchen frisch verliebte Paare, um herauszufinden, welche Personen zusammenkommen und wie man sich verändert im Laufe einer Beziehung. Wir suchen so viele wie möglich. Die ersten 200 kriegen auch Bezahlung.
2: 30 Euro, wer mitmacht, 30 Euro am Schluss nochmal. Der Deal, du hast mal gesagt, man bekommt einen Link zugeschickt und man macht insgesamt über 18 Monate verteilt viermal eine Online-Umfrage plus minus 20 Minuten. Und danach seid ihr super schlau und wissenschaftlich und könnt mir vielleicht noch Tipps mitgeben, wie aus meiner Beziehung viele weitere Jahrzehnte einer glücklichen Beziehung werden.
3: Genau, also zum Schluss gibt es ein individuelles Paarprofil, wo wir nochmal die Ergebnisse für das Paar spezifisch mitteilen und noch ein paar Tipps mitgeben.
2: Frisch verliebte Paare, bitte meldet euch. Link stellen wir euch zur Verfügung. Frisch verliebt, Julia, heißt jetzt in unserem Fall, wie lang sollen, dürfen die zusammen sein?
3: Maximal 6 Monate oder gerade am Daten.
2: Ja, ich mit meiner Partnerin scheide aus. Bei uns sind es über 20 Jahre. Alle, die frisch verliebt sind, gerne melden. Die Julia freut sich, oder?
3: Ja, sehr. Dankeschön.
0: Wer mitmachen will, geht jetzt bei uns auf liveradio.tirol. Wir haben euch die Studie unter Aktuelles verlinkt. Einfach reinklicken unter Studie Liebespaare gesucht. Guten Morgen mit Live Radio.

0: Viertel nach sieben, guten Morgen am Montag mit den Live-Radio-Frühstartern. 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
1: Guten Morgen, die Live-Radio Frühstarter am Montag und Augen aus ganz Europa sind auf ein idyllisches Tiroler Dorf gerichtet. Warum, hört ihr in wenigen Minuten im Tirol-Update um 7:35.
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1: Guten Morgen, kurz vor 7:30, hier ist das Tirolwetter bei Live-Radio mit Lena Holzer und mit Sonne zum Wochenstart.
12: In die 7. Sommerferienwoche geht's mit einer ordentlichen Ladung Sonne. In Nordtirol ist sie schon bereit, in Osttirol muss sie sich noch durch ein paar Nebelschichten durchkämpfen. Wir messen momentan 12 Grad in Kitzbühel und 14 Grad in Innsbruck. Am Nachmittag wird's warm mit bis zu 29 Grad. Und in der Hitze bilden sich dann über den Bergen einzelne Gewitter, viel wird's aber auch heute nicht sein. Die Live-Radio Vorschau morgen Dienstag deutlich unruhiger, mehr Wolken, Schauer und Gewitter. Aber ab Mittwoch dann Sommerfeeling pur, viel Sonne und wieder bis zu 29 Grad.
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1: Und da waren es nur noch 7 an die Laich.
14: Die Tiroler Landesregierung startet mit einem Mitglied weniger in die neue Woche. Sicherheitslandesrätin Astrid Meyer ist am Freitag zurückgetreten, nachdem sie sich parallel zum Regierungsjob für einen Top-Posten bei der Polizei beworben hat. Nachbesetzt wird sie nicht. Ihre Zuständigkeiten werden auf andere Regierungsmitglieder aufgeteilt. Europa schaut ins Tiroler Unterland. Heute beginnt wieder das Europäische Forum Alpbach. Menschen aus Politik, Wirtschaft und Wissenschaft tauschen sich 2 Wochen lang aus. Dazu gibt es Vorträge und andere Veranstaltungen zu weltweit aktuellen Themen. Motto heuer ist How Europe Wins. Da geht es darum, wie handlungsfähig und unabhängig Europa in Zukunft sein kann. Karambolage in Matra in Osttirol. Eine Autofahrerin hält gestern auf der Felbertauernstraße an, um zu einer Tankstelle abzubiegen. Das nachkommende Auto bremst, der Lenker dahinter sieht das aber zu spät und rammt das Auto vor ihm. Dadurch werden beide Autos auf das einbiegende Auto geschoben, 4 Insassen werden verletzt. Unschwieriger Tag gestern für Tirols Mountainbike-Asse. Laura Sticker schafft es im europäischen Cross-Country in Leger nur auf Rang 10. Mona Mitterwallner landet auf Rang 23. Bei den Herren kommt Max Feudel nicht über Rang 16 hinaus. 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
12: Wir starten auf der A12 Inntal-Autobahn, Kufsteinfahrt Richtung Innsbruck, Stau im Frühverkehr zwischen Schwarz und Wattens. Es dauert hier 20 Minuten länger. Und eine Info gibt es noch für Osttirol. Die Vilgratentalstraße ist ab heute regelmäßig wegen Arbeiten gesperrt. Jeweils von 7.40 Uhr bis 17.30 Uhr. Zwischen 8:30 und 17:30 am Abend ist die Straße aber stündlich für 10 Minuten offen zum Durchfahren. Eure Staus und Blitzer bitte gerne melden 0512 20 80 85.
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1: Guten Morgen.
12: Wunderschönen guten Morgen.
1: Willkommen in der neuen Woche. Wir hoffen, ihr hattet ein schönes sommerliches Wochenende. Ob bei der letzten Live-Radio-Sommertour der Saison beim Steinbockmarsch Ginzlingen oder im Bad am See oder eurer Lieblingsbergtour. Dezent gebräunt und motiviert geht's in die neue Woche.

0: 7 nach halb 8, die Live-Radio-Frühstarter am Montag, Ferienwoche 7 von 9 startet. 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

Dreiviertel acht. Guten Morgen am Montag mit den Live-Radio-Frühstartern in der Ferienwoche 7 von 9 und das nächste Ferien-Highlight für die Kids startet heute. Der FC Bayern in Kramsach im Kinder- und Jugendtrainingscamp. Da werden die Woche viele Tiroler Kids am Ort Gaudi haben beim FC Bayern Campus Training beim FC Kramsach Brandenberg am Sportplatz. Geht ab heute bis Freitag für Kids der Altersklassen U10 bis U15. Die werden da mit Leuten vom FC Bayern trainieren. Wenn ihr da dabei seid, viel Spaß, wir werden auf jeden Fall mal vorbeischauen. Und wenn ihr noch andere Ferientipps braucht, klickt euch rein auf liveradio.tirol. Da gibt's. Baby.

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12: Guten Morgen mit dem Tirolwetter bei Live Radio. Lena Holzer, ein wunderbarer Spätsommertag wird es heute.
13: Mit 8 bis 10 Sonnenstunden insgesamt, auch der Nebel in Osttirol wird weniger. Am Vormittag und bis über Mittag ist es sehr sonnig, danach bilden sich Wolken und auch das ein oder andere Gewitter über den Bergen. Die Temperaturen aktuell 12 Grad in Virgen oder in St. Johann und 14 Grad in Zierl und in Innsbruck, bis zu 29 Grad werden es dann später. Noch zur Live-Radio-Vorschau, morgen Dienstag wechselhafter, immer wieder kann es gewittern. Ab Mittwoch gibt es aber Badewetter vom Feinsten mit Sonne satt und Höchstwerten um 30 Grad.
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12: Traumbilanz nach dem Kufsteiner Land Radmarathon an die Laich.
14: Das Radlrennen rund um die Festungsstadt hat gestern Rekorde gebracht. Einmal einen Teilnehmerrekord mit über 1800 Radbegeisterten waren so viel dabei wie noch nie. Und auch einen Streckenrekord. Sieger Christian Obergruber hat zum ersten Mal die 3-Stunden-Marke unterboten.
12: Es ist 5 vor 8.
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15: Mit Helene Feichtenhofer. Schönen guten Morgen. In 2 Wochen startet in Wien, Niederösterreich und im Burgenland wieder die Schule. In den übrigen Bundesländern ist es in 3 Wochen soweit. Ein Problem zu Schulzeiten sind nach wie vor oft Elterntaxis, also viele Eltern, die die Kinder jeden Tag mit dem Auto in die Schule bringen. Dabei wäre es wichtig für die Kinder, den Schulweg selbst zurückzulegen, sagt Elisabeth Fanninger vom Verein Große Schützen Kleine.
16: die Selbstständigkeit des eigenen Kindes, sich im Straßenverkehr sicher zu bewegen. Bewegungsfreude wird eben gestärkt, soziale Kompetenzen, die Konzentrationsfähigkeit im Unterricht. Also es hat einfach Vorteile auf so vielen Ebenen, dass man wirklich nur sehr davon abraten kann, das Kind dauerhaft und ständig mit dem eigenen PKW bis vor die Schultür zu führen.
15: Viele Schulen haben Elterntaxis mittlerweile auch ausgebremst, erlauben Eltern etwa nicht mehr direkt vor der Schule zu parken. In Salzburg starten das Land und die Polizei eine Infokampagne zu den neuen E-Scooter-Regeln. Die gelten zwar schon seit Mai, aber nach wie vor halten sich viele nicht daran und es passieren nach wie vor viele Unfälle mit den Fahrzeugen. Zu den neuen österreichweiten Regeln gehört, dass E-Scooter Blinker und Hupe haben müssen. Fahrer, wenn sie unter 16 Jahre alt sind, müssen einen Helm aufhaben und man darf keinen zweiten mit dem E-Scooter mitnehmen. Weil der Iran und die USA die für Energietransporte wichtige Handelsstraße von Hormuz blockieren, kommen kaum noch Frachtschiffe durch. Am Wochenende waren es weniger als 20 Schiffe, die die Wasserstraße passiert haben. Die USA drohen dem Iran inzwischen auch mit neuen Sanktionen. Wie die genau aussehen werden, sollen wir noch heute erfahren. Der neue Spider-Man-Film Brand New Day lässt Fans weltweit derzeit in die Kinos pilgern. Seit dem Start Ende Juli hat er schon mehr als 2,22 Milliarden Dollar eingespielt. Damit ist der Film bereits jetzt auf Platz 6 der erfolgreichsten Filme.
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13: A12 Inntalautobahn Kufstein, Fahrtrichtung Innsbruck, Überlastung im Frühverkehr und abschnittsweise Stau zwischen Schwarz und Innsbruck. Insgesamt dauert es noch 10 Minuten länger. A13 Brennerautobahn Innsbruck Richtung Brenner zwischen Matre und Griers, 5 Minuten plus wegen der Baustelle im Bereich der Lueckbrücke. Und eine Info gibt's für Osttirol, die Vilgratenthalstraße ist ab heute regelmäßig wegen Arbeiten gesperrt. Zwischen 7.40 Uhr immer bis 17.30 Uhr, es gibt aber stündlich immer eine Öffnung der Straße für 10 Minuten. Und zwar immer ab 8.30 Uhr und 17:30 am Abend. Eure Staus und Blitzer gerne melden 0512 20 80 85. Gute Fahrt.
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12: Guten Morgen.
13: Schönen guten Morgen.
12: Wir starten gleich mit einer neuen Woche bei Stadt, Land, irgendetwas. Unser Wochenpreis, eine streng limitierte Innsbruck-Edition vom Brettspiel Monopoly. Wer diese Woche wieder am meisten schafft, gewinnt. Wir starten gleich mit der Lisa Kindl aus Neustift in 5 Minuten.

0: 4 nach 8, wir starten die neue Spielwoche.
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0: Heute mit der Lisa Kindl aus Neustift.
2: Hallo, guten Morgen.
0: Ich höre schon, du hast große Verstärkung im Hintergrund.
2: Ja, das ist mein Sohn Leopold.
3: Oh, Leopold ist am Start. Schöner Name.
2: Ja.
0: Lisa, wie war dein Wochenende?
2: Gut, danke.
0: Wart's draußen, wart's am Berg, wart's Sonne genießen?
2: Das haben wir gerne, wir waren schwimmen.
0: Fein, so kennt sich's. Du startest mit uns in eine neue Woche Stadtland irgendetwas.
2: Ja, ich war Leopold, das war bitte.
0: Geh, Leopold.
2: Ja, ich war es, du möchtest auch telefonieren. Das ist so los noch, nicht? Entschuldigung.
0: Passt schon, kein Problem. Leopold, die Mama will gewinnen. Jetzt schaffen wir das gemeinsam. Es geht diese Woche um eine limitierte Innsbruck-Edition von Monopoly.
2: Oh,
0: hast du das gespielt früher, Monopoly?
2: Ja.
0: Ja, dann kann man goldenes Dachl und so weiter diesmal shoppen am Brettspiel. Du wirst auf jeden Fall, das ist die gute Nachricht, die Wochenführung übernehmen, denn du bist die Erste diese Woche.
2: Ja.
0: Okay, bist du bereit?
2: Ja, fast bereit.
0: Fast bereit, dann kriegst du von der Lena noch den Buchstaben.
3: Und zwar das weiche B, B wie Bertha.
2: Ja, das passt.
0: Alright, dann legen wir los. Die schnellsten 30 Sekunden deines Lebens starten jetzt.
3: Stadt.
2: Berlin.
3: Land.
2: Belgien.
3: Im Wald.
2: Ein Bär.
3: Gemüse.
2: Brokkoli.
3: Eine Straftat.
2: Entschuldigung.
3: Eine Straftat.
2: Weiter.
3: Geschenkidee.
2: Ballon.
3: Ein Tiroler Berg.
2: Böse Kartoffeln.
3: Ja.
0: Jo.
3: Ja. Birgitta Köpfel. Was war die Geschenkidee?
0: Ballon.
3: Ah, das habe ich nicht verstanden.
0: Ballon, gell?
2: Ja.
0: Ballon. Ich verstanden. 6 richtige, Lisa.
2: Ja, nicht so
0: viel. Gell? Nicht so viel, aber auch nicht so wenig.
2: Ja.
0: Schauen wir mal. Du bist auf jeden Fall jetzt ganz oben am Stockerl und wir drücken dir die Daumen, dass es vielleicht auch so bleibt.
2: Hoffentlich. Danke. Gell?
0: Grüße an den Leopold.
2: Danke.
0: Eine schöne Woche. Ciao derweil.
2: Ebenso, danke.
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0: Gleich viel nach 8. Guten Morgen am Montag mit den Live-Radio-Frühstartern. Ich glaube, ich dran. Ich komme am Samstagnachmittag aus dem Schwimmbad, Flipflops, Badehose, wollte meinem Supermarkt noch was zum Abendessen mitnehmen und stolper über Schütten voller Lebkuchen und Weihnachtskekse. Ach. Es ist unfassbar.
1: Es ist herrlich. Es ist doch so gut. Und es sind auch heute übrigens, 24. August, noch genau 4 Monate bis Weihnachten.
0: Jetzt?
1: Kann man schon anfangen langsam.
0: Es ist noch ein Monat Sommer. Aber weißt du was? Wenn das Zeug keiner kaufen wird, gibt es ja
1: eben
0: nicht. Also offenbar sind unter euch zahlreiche Menschen, die im Sommer Gewürzkekse futtern.
1: Mhm.
0: Es ist ein Schand.
1: Ich auch. Ich habe schon die erste Dose fast leer.
0: Lass mich
1: es
0: bloß
1: so
0: in Ruhe
1: gut,
0: damit.
1: Zum Kaffee dazu.
0: Iss sie bitte alle auf, damit ich sie nicht sehen muss. Wir starten in einen prächtigen Sommertag. Gewürzkeksfrei geht's bei uns weiter im Live-Radio Hitsommer mit Taylor Swift, The Fate of Ophelia. Es ist 7:15. Guten Morgen!

0: Guten Morgen, die Live-Radio-Frühstarter in der neuen Woche. Mysteriöser Fall nahe der Tiroler Grenze. Was die Polizei da jetzt beschäftigt, hört ihr gleich im Tirol-Update um 8:35.
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0: 8:55. Guten Morgen mit dem Tirolwetter bei Live-Radio. Lena Holzer, ideale Temperaturen jetzt zum Wohnung lüften.
16: Wir messen 15 Grad in Landig oder in Erl und 16 Grad in Innsbruck. Am Nachmittag wird es warm, bei viel Sonne steigen die Höchstwerte auf bis zu 29 Grad. Ähnlich wie gestern bleibt es auch heute meistens trocken, einzelne Gewitter können sich über den Bergen zusammenbrauen. Die Live-Radio-Vorschau morgen Dienstag, ziehen mehr Wolken durch und es wird deutlich gewitteranfälliger. Am Mittwoch räumt die Sonne aber wieder auf und bringt uns erneut bis zu 29 Grad.
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0: Und da waren es nur noch 7 an die Laich.
18: Die Tiroler Landesregierung startet mit einem Mitglied weniger in die neue Woche. Sicherheitslandesrätin Astrid Meyer ist am Freitag zurückgetreten, nachdem sie sich parallel zum Regierungsjob auch für einen Top-Posten bei der Polizei beworben hat. Das war parteiintern aber nicht abgesprochen und hat für viel Wirbel gesorgt. Nachbesetzt wird ihr Amt nicht, ihre Zuständigkeiten werden auf andere Regierungsmitglieder aufgeteilt. Seenot am Aachensee. Die Besatzung des Polizeiboots entdeckt am Samstag ein gekentertes Segelboot im Aachensee. Die Insassen, eine Frau und ein Kind, haben sich schon auf den Rumpf des Bootes retten können. Die Polizisten bringen die beiden dann unverletzt an Land. Ein mysteriöser Todesfall nahe der Tiroler Grenze beschäftigt die Polizei in Bayern. Auf einem Parkplatz beim Silvensteinspeicher ist in der Nacht auf Sonntag ein Toter gefunden worden. Wer der Mann ist und woran er gestorben ist, versuchen Ermittler jetzt zu klären. Hinweise auf Gewalt gäbe es nicht. Und besondere Ehre für Skisprungjungstar Stefan Embacher. Der Hopfgartner bekommt als erster Skispringer eine eigene Gondel am Hahnenkamm gewidmet. Das gibt es halt normal traditionell für die Streifsieger, jetzt aber auch für Lokalheld Embacher, der vergangene Saison unter anderem Olympiagold im Teambewerb geholt hat. 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
16: Etwas mehr los auf der A12 Inntal-Autobahn, Kufsteinfahrt Richtung Innsbruck und zwar zwischen Fomp und Hall. Insgesamt dauert es hier 10 Minuten länger. A13 Brenner-Autobahn Innsbruck Richtung Brenner. Im Stop-and-Go dauert es zwischen Matre und Griers 5 bis 10 Minuten länger. Und eine Info noch für Osttirol. Die Villgratenthalstraße ist ab heute regelmäßig wegen Forstarbeiten zwischen Hainfels und Außervillgraten gesperrt. Immer bis 17:30 abends. Jede Stunde ist die Straße aber immer um 17:30 für 10 Minuten offen zum Durchfahren. Eure Staus und Blitzer bitte melden 0512 20 80 85.
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0: Gleich 8:30, guten Morgen.
16: Morgen.
0: Nach einem perfekten Bergwochenende, wer war auch draußen? Die schöne Natur ist ja das eine, wenn wir mal raufgehen oder auf der Alm so ein paar Gespräche belauscht, das andere. Wir Tiroler sind einfach ein wunderbares Volk. Neue Folge Bischer Tiroler in 5 Minuten.

0: Kurz nach 8:30. Guten Morgen am Montag mit den Live-Radio-Frühstartern nach einem perfekten Bergwochenende. Wer war auch draußen? Ich war am Hunstalsee über Inzing. Die Schönheit der Natur, da ist ja das eine. Wenn man beim Raufgehen oder auf der Alm ein paar Gespräche belauscht, das andere. Ja, wir Tiroler sind einfach ein wunderbares Volk. Wie jeden Montag gibt's jetzt eine neue Folge.
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2: Man mag es kaum glauben, aber in manchen Tiroler Familien löst folgender Satz bei den Kindern blankes Entsetzen aus.
3: Familie, heut gehen wir wieder mal wandern.
2: Die Reaktionen reichen von markerschütternden Heulkrämpfen über plötzlich auftretende Lähmungserscheinungen bis hin zu Todstellen. Manche Kids versuchen es noch mit:
4: Ich würde aber nur total gern Mathe lernen.
2: Oder:
4: Sollten wir eigentlich nicht einmal wieder die Oma besuchen?
2: Vergebens. Die Wanderung selbst wird dann für die Eltern zunächst meist zur Nervenprobe.
4: Wie lang noch? Kann ich Handy?
3: Wasser? Haben wir kein Energy?
2: Tönt es den Erwachsenen Tinnitus-artig in den Ohren. Ist aber die Alm einmal erreicht, das Würstel mit Pommes verdrückt, Selfie gemacht und der WhatsApp-Status aktualisiert, kippt die Stimmung ins Positive und alle haben einen schönen Tag. Und am Abend heißt es dann:
4: Papa, wandern ist eigentlich gar nicht so lame. Nur, können wir nächstes Mal vielleicht den Dalm im Gieren weglassen?

0: Viertel neun. Guten Morgen am Montag. Die Live-Radio Frühstarter. Aus was trinkt ihr in der Arbeit derzeit euren Kaffee? Wenn ihr jetzt nicht sagt, aus meiner tollen Mega-Lieblingstasse, dann ist es Zeit zu tauschen.
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0: Ja, mit euren alten Häferln. Jeder hatte sowas im Schrank stehen, oder?
2: Mhm.
0: So eine Werbetasse, die man halt verwendet. Oder so eine hinige, der Henkel schon abgebrochen, Matzen drin. Oder die Kaffeeverfärbung, die nicht mehr rausgeht. Oder natürlich das ganz, ganz tolle Geschenk von der Kollegin, dass man sich einfach nicht traut, auszumustern. Wir sind für euch da.
2: Ja, genau darum kümmern wir uns. 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
0: 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Online auf liveradio.tirol. Guten Morgen.
1: Ja.

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13: Guten Morgen mit dem Tirolwetter bei Live-Radio. Lena Holzer, der Nebel in Osttirol ist jetzt auch fast weg.
14: Ja, auch alle Osttiroler bekommen jetzt die ersten Sonnenstrahlen. Es geht überwiegend sonnig durch den Vormittag und auch über die Mittagszeit. Am Nachmittag kann es über den Bergen dann vereinzelt gewittern. Viel wird es aber auch heute nicht sein. Die Temperaturen 18 Grad momentan in Innsbruck oder in Imst. Bis zu 29 Grad werden es am Nachmittag. Die Live-Radio-Vorschau. Morgen bekommt der Sommer einen kleinen Dämpfer. Es wird wolkiger und gewitteranfälliger. Aber ab Mittwoch dann Freude für alle Sommerfans. Es gibt Badewetter und bis zu 29 Grad.
13: Kurz vor 9.
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15: Mit Helene Feichtenhofer. Schönen guten Morgen. Auf einen Blick sehen, wie gesund oder ungesund ein Lebensmittel ist, da soll die Nutri-Score-Tabelle helfen. Quasi ein Ampelsystem mit Grün, Gelb oder Rot und 5 Buchstaben. Die Regierung hat versprochen, die rechtlichen Grundlagen zu schaffen für eine freiwillige Kennzeichnung. Bislang ist aber nichts diesbezüglich passiert, ärgert sich Miriam Maurer von Foodwatch Österreich. Dabei ist der Nutri-Score aus ihrer Sicht ein Kennzeichnungssystem, das wirklich was bringt.
16: Das fließen eben ganz viele verschiedene Aspekte mit rein, also gesättigte Fettsäuren, Zucker, Salz, aber auch positive Elemente wie Proteine oder Ballaststoffe. Das heißt, das Lebensmittel wird wirklich als Ganzes bewertet mit eben diesem Algorithmus, der von unabhängigen WissenschaftlerInnen kreiert wurde. Und dann erleichtert es eben den Einkauf und vor allem die gesündere Wahl ungemein für die KonsumentInnen.
15: In 7 europäischen Ländern, wie etwa Deutschland oder Frankreich, ist der Nutri-Score schon etabliert. Obwohl der russische Angriffskrieg auf die Ukraine weitergeht, feiert die Ukraine heute mit internationalen Gästen den 35. Jahrestag ihrer Unabhängigkeit. In Kiew wird unter anderem EU-Ratspräsident Costa erwartet. Am Abend beraten dann die Staats- und Regierungschefs der NATO über weitere Ukraine-Hilfen. Norwegen hat der Ukraine schon 7,8 Milliarden Euro an Hilfsgeldern versprochen. Großbritannien will bei der Produktion von Raketen helfen. In Linz suchen die Gesundheitsbehörden nach wie vor nach dem Ursprung für den Legionellenausbruch. 28 Menschen haben sich mittlerweile infiziert, 3 sind gestorben. Woher die Legionellen kommen, ist nach wie vor nicht klar, auch wenn mittlerweile 2 mögliche Infektionsquellen bekannt sind. Ein Standort der Linz AG und ein Standort im Linzer Industriegebiet. Ungewöhnlicher Einsatz für die Bergrettung im Bezirk Lienz. Sie ist ausgerückt, um das Gipfelkreuz am Großvenediger zu reinigen. In den letzten Jahren haben sich da zahlreiche Bergsteiger mit Aufklebern verewigt. Auch die Umgebung rund ums Gipfelkreuz haben die Bergretter sauber gemacht. Insgesamt wurden 2 Tonnen Material ins Tal geflogen.
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14: Wir sind bei euch auf der A13 Brenner-Autobahn Innsbruck-Fahrt Richtung Brenner zwischen Schönberg und Nösslach, 15 Minuten plus. Grund ist die Baustelle im Bereich der Lueckbrücke. Und B179 Farnpaarstraße Füssen Richtung Nassereit. Durch Nassereit durch dauert es 5 Minuten länger wegen Überlastung. Eure Staus und Blitzer bitte gerne melden 0512 2080 85. Gute Fahrt!
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13: Lita und Lena hier.
14: Hallihallo, jetzt wie immer um die Zeit mit euren Lieblings-90ern. Counting Crows, Mr. Jones, Everything But the Girl, Missing und Blink-182, All the Small Things.
13: Und danach unser nächstes Live-Radio-Sommerwetterkind. Die Laura Glerscher aus Neustift ist da. Bis gleich.

0: 13 nach 9. Guten Morgen mit den Live-Radio Frühstartern. Und jetzt sind Sie wieder die großen Radiostars.
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0: Heute ist die Laura Gleicher aus Neustift bei uns.
2: Guten Morgen.
3: Hallo.
0: Und wie geht's dir so?
2: Gut.
0: Du strahlst auch. Bist du bereit für deinen Job heute?
2: Ja.
0: Hast du gut Energie getankt in den Sommerferien? Wie läuft's
2: ja,
0: bisher?
2: Gut. Wir gehen am Wilder Wasserweg und da gibt's Kaulquappen.
3: Oh. Kaulquappen, oh, voll süß.
0: Also ihr geht's gern wandern. Wilder Wasserweg, das klingt ja wild.
3: Für die nicht, gell?
2: Nein.
0: Wo ist denn der?
2: Weiß ich noch gar nicht.
0: Hauptsache, du findest hin.
2: Ja.
0: Und du hast uns heute zwei zauberhafte Gäste mitgebracht.
2: Meine Mama und mein Gotti.
4: Hallo.
0: Aufgeregt?
2: Ein bisschen.
0: Dann legen wir los.
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0: Heute mit der Laura Gleicher, 7 aus Neustift.
2: Heute können wir noch schwimmen gehen. Am Nachmittag wird's richtig sonnig und warm. Die Temperaturen erreichen bis zu 29 Grad. Meistens bleibt es trocken. Morgen kann es ein lauter Donner überraschen.
0: Applaus für die
3: Bravo,
0: Laura.
3: Bravo, sehr gut gemacht. Gutes Wetter, oder?
2: Ja.
0: Dann wünschen wir da jetzt noch schöne Sommerferien. Hast du noch was geplant?
2: Wir fahren Urlaub. Wir fahren nach Oberösterreich zu meiner Oma.
3: Ma, fein.
0: Willst du noch jemanden grüßen, jetzt wo du schon mal die Chance hast, live im Radio?
2: Ja, mein Papa und die Bia, meine Schwester.
0: Grüße gehen raus. Schönen Sommer noch.
2: Danke.
3: Ihr wollt auch mal mit der ganzen Family bei uns vorbeischauen? Dann gleich anmelden, wir freuen uns auf euch.
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11: Gleich 9:55 Uhr, guten Morgen mit dem Tirolwetter bei Live-Radio und Lena Holzer.
12: Auf geht's durch einen sonnigen Vormittag. Bis zum Nachmittag begleiten uns einige Sonnenstunden. 8 bis 10 sind's heute insgesamt. Später können dann ein paar größere Quellwolken auftauchen und das ein oder andere Gewitter mitbringen. Viel wird's heute aber nicht sein. Die Temperaturen kraxeln langsam nach oben. Aktuelle Höchstwerte um 20 Grad. Bis zu 29 gehen sich später noch aus. Die Live-Radio-Vorschau morgen. Dienstag wechseln Sonne, Wolken und Regenschauer. Dazu wird's etwas kühler. Aber ab Mittwoch wird dann wieder auf Sommer geschaltet. Viel Sonne und bis zu 29 Grad.
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11: Blicke aus ganz Europa sind auf ein kleines Tiroler Dorf gerichtet. Andi Laich.
14: Heute beginnt wieder das Europäische Forum Alpbach. Menschen aus Politik, Wissenschaft und Wirtschaft tauschen sich 2 Wochen lang aus. Dazu gibt es Vorträge und andere Veranstaltungen zu weltweit aktuellen Themen. Motto heuer ist How Europe Wins. Da geht es darum, wie handlungsfähig und unabhängig Europa in Zukunft sein kann. Tragischer Alpinunfall in St. Anton. Eine Bergsteigerin stürzt gestern am Paterriol ab und wird dabei schwer verletzt. Wanderer hören die Hilferufe der Frau und schlagen Alarm. Die Bergsteigerin wird noch in die Innsbrucker Klinik gebracht. Dort stirbt sie aber wenig später an ihren schweren Verletzungen. Und in Jenbach und Wörgl steigen spezielle Radkinos quasi als Vorgeschmack auf die Europäische Mobilitätswoche Mitte September. Bei den kostenlosen Kinoabenden läuft der Animationsfilm Flow. In Jenbach am 3. und in Wörgl am 4. September, jeweils um 20 Uhr. Davor gibt es aber schon Rahmen. Programm. 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
12: Wir sind auf der A13 Brenner-Autobahn Innsbruck Richtung Brenner. Zwischen Schönberg und Nösslach dauert es 20 bis 25 Minuten länger. Grund ist die Baustelle im Bereich der Lueckbrücke. Eine Info gibt's für Osttirol. Die Villgratentalstraße ist ab heute regelmäßig wegen Forstarbeiten zwischen Hainfels und Außervillgraten gesperrt. Immer bis um 17:30 am Abend. Jede Stunde ist die Straße aber für 10 Minuten geöffnet. Immer um zum Durchfahren. Auf die Bern 177 Seefelder Straße geht es jetzt noch. Da gibt es die neuesten Blitzer. Die gibt es wie immer nur hier bei uns auf Live-Radio. Und es blitzt auf der Seefelder Straße auf Höhe Reit in Fahrtrichtung Innsbruck. Danke dir, Arthur. Eure Staus und Blitzer bitte melden 0512 2080 85. Dankeschön und gute Fahrt.
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0: Die Live-Radio-Frühstarter Montag und wir suchen frisch verliebte Pärchen. Warum ist man verliebt? Warum verliebt man sich mehr oder weniger? Die Uni Innsbruck untersucht das jetzt und da ist er natürlich schon dabei.
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2: Ich bin unterwegs heute mit der Julia von der Uni Innsbruck. Hallo, servus.
3: Hallo, servus.
2: Sehr schönes Thema. Wir suchen frisch verliebte Paare. Warum, wieso, weshalb und wie viele?
3: Also wir suchen frisch verliebte Paare, um herauszufinden, welche Personen zusammenkommen und wie man sich verändert im Laufe einer Beziehung. Wir suchen so viele wie möglich. Die ersten 200 kriegen auch Bezahlung.
2: 30 Euro, wer mitmacht, 30 Euro am Schluss nochmal. Der Deal, du hast mir gesagt, man bekommt einen Link zugeschickt und man macht insgesamt über 18 Monate verteilt viermal eine Online-Umfrage plus minus 20 Minuten. Und danach seid ihr super schlau und wissenschaftlich und könnt mir vielleicht noch Tipps mitgeben, wie aus meiner Beziehung viele weitere Jahrzehnte einer glücklichen Beziehung werden.
3: Genau, also zum Schluss gibt es ein individuelles Paarprofil, wo wir nochmal die Ergebnisse für das Paar spezifisch mitteilen und noch ein paar Tipps mitgeben.
2: Frisch verliebte Paare, bitte meldet euch. Link stellen wir euch zur Verfügung. Frisch verliebt, Julia, heißt jetzt in unserem Fall, wie lang sollen, dürfen die zusammen sein?
3: Maximal 6 Monate oder gerade am Daten.
2: Ja, ich mit meiner Partnerin scheide aus, bei uns sind es über 20 Jahre. Alle, die frisch verliebt sind, gerne melden. Die Julia freut sich, oder?
3: Ja, sehr, danke schön.
0: Wer mitmachen will, geht jetzt bei uns auf liveradio.tirol. Wir haben euch die Studie unter Aktuelles verlinkt. Einfach reinklicken unter Liebespaare gesucht. Schönen Vormittag mit Live Radio.

0: Schönen Montagvormittag, die Live-Radio-Frühstarter Lita und Lena.
1: Hallo.
0: Wir sind für heute durch und er ist hier, Kollege Feiti, servus.
2: Grüß euch, hi Lena, hi Lita.
0: Du mal in der Mittagsschicht diese Woche, denn du brauchst die Woche ein bisschen mehr Schlaf zur Vorbereitung. Es ist deine große Woche.
2: Ich freue mich mega. Sonntag Ötztaler Radmarathon und da heißt ja, man muss viel vorschlafen, lang schlafen. Deswegen sage ich danke an euch beide, dass ihr dafür die Woche ein bisschen früh aufsteht.
1: Natürlich.
0: Dennoch radelst du mit unseren Hörerinnen und Hörern jetzt in den Montagmittag bei Live Radio Talk. Ab 10 von Feiti.
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2: Hi, schönen Montagvormittag. Das Tirolwetter bei Live Radio, das ist der Feiti. Hi, fein warm wird's heute. Oft scheint die Sonne, dazu gibt's angenehme, nicht zu heiße 23 bis 29 Grad. Am Nachmittag über den Bergen einzelne Schauer. Morgen Dienstag dann ein bisschen unbeständiger, das zeigt die Live Radio Vorschau. Zur Sonne gesellen sich auch einige Regenwolken bei bis zu 27 Grad. Mittwoch wieder viel Sonne und knapp 30 Grad. Es ist 5 vor 10.
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14: Mit Helene Feichtenhofer. Die Rekordhitze und Trockenheit haben in der Landwirtschaft für Milliardenschäden gesorgt. Die Regierung hat sich erst nach langen Streitereien auf Hilfen einigen können. Rund 240 Millionen Euro soll es für die Bauern geben. Die meisten Österreicher finden es gut, dass den Bauern geholfen wird, zeigt eine aktuelle OGM-Studie. Mehr von Martina Steidl.
15: Etwas mehr als die Hälfte der insgesamt 1044 Befragten ist dafür, die Bauern finanziell zu unterstützen. Nicht einmal 18% sind gegen Hilfszahlungen. Fast ein Viertel der Menschen hat dazu derzeit keine Meinung. Dass nicht alle Bauern die staatlich geförderten Versicherungen gegen Hitze- und Unwetterschäden nutzen, ist für die Mehrheit der Befragten aber komplett unverständlich. Etwa 3/4 sind auch dafür, dass Landwirte verpflichtend eine Versicherung abschließen müssen.
14: Eine solche Pflichtversicherung lehnt Landwirtschaftskammerpräsident Moosbrugg allerdings ab, zumal er glaubt, dass viele Bauern ohnehin schnell bereitwillig ins Versicherungssystem einsteigen, nachdem die Dürre heuer so schlimm war wie noch nie. In Wien, Niederösterreich und im Burgenland startet heute die Sommerschule. Sie findet in den letzten beiden Ferienwochen statt und soll Kinder und Jugendliche, die in der Schule Probleme haben, gezielt aufs neue Schuljahr vorbereiten. Für Kinder aus Deutschförderklassen ist sie erstmals verpflichtend. Auf einen Blick sehen, wie gesund oder ungesund ein Lebensmittel ist. Da soll die Nutri-Score-Tabelle helfen. Quasi ein Ampelsystem mit Grün, Gelb und Rot und 5 Buchstaben. Die Regierung hat versprochen, die rechtlichen Grundlagen zu schaffen für eine freiwillige Kennzeichnung. Bislang ist aber nichts diesbezüglich passiert, kritisiert die NGO Foodwatch Österreich. Wer die Gratis-Version oder günstige Tarife von ChatGPT nutzt, der sieht ab heute auch Werbung. OpenAI startet in Österreich und 30 weiteren Ländern mit dem Anzeigengeschäft, weil über 80% der Nutzer die kostenlose Version verwenden. Die Werbung soll aber keinen Einfluss auf die Antworten der KI haben.
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2: Und da haben wir jetzt um 3 vor 10 eine Meldung für die A13 Brenner-Autobahn Innsbruck Richtung Brenner. Dichter Verkehr zwischen Schönberg und Nösslach plus 25 Minuten mehr. Grund die Baustelle im Bereich der Lueckbrücke. Falls ihr noch was entdeckt, dann bitte gerne melden 0512 20 80 85. Gute Fahrt.
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2: Schönen Vormittag, Montag, der 24.8. Der 24., ja, also heute in 4 Monaten ist schon Weihnachten. Jetzt aber schnell zurück zum Sommerfeeling. Soundtechnisch gleich einmal der aktuelle Top-Hit von Alex Warren.

0: 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Aktuelles aus uns im Verkehrszentrum. A12, die Inntal-Autobahn zwischen Innsbruck-Amras und dem Bergiseltunnel. Ein Unfall, das ist aktuell nur ein Fahrstreifen frei. Gute Fahrt. Na, wie war euer Wochenende? Für viele Radler gestern Sonntag auf jeden Fall richtig hart. Kufsteiner Land Radmarathon, da hat es einen neuen Teilnehmerrekord gegeben mit 1800 Fahrerinnen und Fahrern. Lokalmatador Max Kuhn wird Dritter.
1: Ich weiß nicht, wie es jetzt zusammengeht, aber der Kufsteiner wird jetzt selber schwerer. Das ist so abartig. Ich bin 3 Stunden 3 gefahren. Selbst wenn ich siege, war ich 3 Minuten langsamer. Das zeigt, wie brutal stark die Leute mittlerweile sind und wie gut die Konkurrenz ist. Aber dritter Platz, wenn es was da vor dem Rennen gesagt hätte, ich hätte es sofort genommen. Also mega.
0: Ja, gratuliere auf jeden Fall zum dritten Platz. Nächstes Bike-Highlight schon kommendes Wochenende. Der Ötztaler Radmarathon, da quäl ich mich dann auch mit.
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7: Montagvormittag, kurz vor 10:55.
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7: Kriminalfall an der Tiroler Grenze, Andi Leich.
8: Ein mysteriöser Todesfall nahe der Grenze beschäftigt die Polizei in Bayern. Auf einem Parkplatz beim Silvensteinspeicher ist in der Nacht auf Sonntag ein Toter gefunden worden. Wer der Mann ist und wie er gestorben ist, versuchen Ermittler jetzt zu klären. Hinweise auf Gewalt gäbe es nicht. In Tirol haben vergangenes Jahr mehr Unternehmen den Besitzer oder die Besitzerin gewechselt. Das zeigen Zahlen der Wirtschaftskammer. 2025 hat es in Tirol 780 Übernahmen gegeben. Das sind mehr als im Jahr davor. Das ist wichtig, freut sich die Kammer. Durch die Übergabe an Nachfolger bleiben Unternehmen und damit auch Arbeitsplätze erhalten. Und schwieriger Tag gestern für Tirols Mountainbike-Asse. Laura Sticker schafft es im olympischen Cross-Country in Leger nur auf Rang 10. Mona Mitterwallner landet auf Rang 23. Bei den Herren kommt Max Feudl auch nicht über Rang 16 hinaus. 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
7: Da sind wir jetzt um 10:35 bei euch auf der 13 Innsbruck Richtung Brenner. Zwischen Innsbruck-Amras und dem Bergiseltunnel ein Unfall, da ist aktuell ein Fahrstreifen gesperrt. Und noch einmal eine 13 Brenner-Autobahn, wieder Innsbruck Richtung Brenner. Dichter Verkehr zwischen Schönberg und Nösslach plus 25 Minuten. Grund ist die Baustelle im Bereich der Lueckbrücke. Falls ihr noch was entdeckt, dann bitte gerne melden unter 0512 20 80 85. Gute Fahrt.
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0: Live Radio Greatest Hit von Aerosmith am Montagvormittag. Wow, auf dem Seil hoch über Innsbruck balancieren. Es war mega am Wochenende beim Krapoldi Festival in der Landeshauptstadt. Morgen am Dienstag geht es übrigens weiter. Da ist unter anderem die Krapoldi Parade. Treffpunkt um 15 Uhr bei der Andersweide. Da seht ihr dann zum Beispiel Stelzengeher und Clowns. Mehr Event-Tipps jetzt.
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2: 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Kommenden Mittwoch ab 18 Uhr mit der Band Freddy und die Schlaghosen. 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
8: Einen schönen Vormittag. Viel Sonne heute Montag. Hier ist das Tirolwetter bei Live Radio mit Martin Veit. Perfekt dann für die Mittagspause im Freien und zum Wandern. Kurze Schauerchen sind am Nachmittag speziell in Osttirol möglich. Die Temperaturen erreichen stellenweise bis zu 28 Grad. Aktuell messen wir in Innsbruck und Landig 19 Grad, in Achenkirch sind 16. Morgen Dienstag dann ein bisschen wechselhafter, das zeigt die Live Radio Vorschau. Zur Sonne mischen sich teilweise auch Regenwolken, morgen dazu 22 bis 27 Grad. Mittwoch wieder viel Sonne und knapp 30 Grad. Es ist 5 vor 11.
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9: Mit Helene Feichtenhofer. In Niederösterreich sind zwei Kleinflugzeuge in der Luft zusammengestoßen und abgestürzt. Die Maschinen brennen. Die Info vor kurzem von Philipp Gut-Lederer von Notruf Niederösterreich.
10: Wir haben gerade ein Großaufgebot an Rettungskräften vor Ort im Einsatz. Die Feuerwehr ist gerade damit beschäftigt, den Brand zu löschen.
9: Die beiden Piloten haben den Unfall nicht überlebt. Weitere Insassen dürften nicht in den Flugzeugen gewesen sein. Passiert ist der Unfall in der Nähe des Flugplatzes Krems-Gneixendorf. In Tirol startet wieder das Europäische Forum Alpbach, heuer unter dem Motto How Europe Wins, also wie Europa gewinnt. Über zwei Wochen hinweg diskutieren die Teilnehmerinnen und Teilnehmer, darunter auch viele Politiker, über die Zukunft Europas. Die Rekordhitze und Trockenheit haben in der Landwirtschaft für Milliardenschäden gesorgt. Die Regierung hat sich erst nach langen Streitereien auf Hilfen einigen können. Rund 240 Millionen Euro soll es für die Bauern geben. Die meisten Österreicherinnen und Österreicher finden es gut, dass den Bauern geholfen wird, zeigt eine aktuelle OGM-Studie. Drei Viertel der Menschen fordern aber auch gleichzeitig, dass sich Landwirte in Zukunft verpflichtend gegen Dürren versichern sollen. Eine solche Pflichtversicherung lehnt Landwirtschaftskammerpräsident Moosbrugger allerdings ab. Ungewöhnlicher Einsatz für die Bergrettung im Bezirk Lienz. Sie ist ausgerückt, um das Gipfelkreuz am Großvenediger zu reinigen. In den letzten Jahren haben sich da zahlreiche Bergsteiger mit Aufklebern verewigt. Auch die Umgebung rund ums Gipfelkreuz haben die Bergretter sauber gemacht. Insgesamt wurden 2 Tonnen Material ins Tal geflogen.
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8: Da sind wir bei euch auf der 13 Brenner-Autobahn Innsbruck Richtung Brenner. Stau zwischen Schönberg und Nösslach, da dauert es rund 40 Minuten länger. Grund die Baustelle bei der Luigbrücke. Auch auf der Ausweichroute staut das Ganze auf der Brenner Bundesstraße, plant da rund 15 Minuten mehr ein. Falls ihr noch was entdeckt, dann bitte gerne anrufen 0512 20 80 85. Danke euch und gute Fahrt.
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8: Schönen Vormittag. Hey, jetzt war doch erst Sonnenfinsternis, oder? Und Europa ist schon wieder total gehypt für das nächste Spektakel. Die Infos bei Hashtag heute in 12 Minuten.

0: sonnigen Montagvormittag. Schön, dass ihr mit Live-Radio in die neue Woche reinstartet.
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0: Also es ist einfach so, er ist einer der coolsten Fußballer, die es gibt. Hey, kurz Haaland, ja, der Fußballstar ist wieder mal ein Internet-Hit, Andi Leich.
2: Ja, Kurt Haaland ist in dem Fall das Stichwort. Der Norweger ist ja nicht erst seit der WM ein Kultspieler, seither aber auf jeden Fall noch viel, viel mehr. Und jetzt macht er wieder mal von sich reden. Bekannt ist er ja neben seinen fußballerischen Fähigkeiten vor allem für seine blonde Mähne mächtige Mähne. Und jetzt zum Start in die neue Saison hat er sich radikal umgestylt. Die langen Haare sind ab. Und Haaland läuft jetzt quasi mit Stoppelfrisur rum. Schaut ein bisschen ungewohnt aus. Ich finde, er ist 5 Jahre jünger gefühlt, obwohl er ja eh schon nicht alt ist, aber er schaut jetzt noch viel jünger aus als davor.
0: Haaland, nomen est omen somit, gell?
2: Nicht mehr so.
0: Jetzt war erst einmal Sonnenfinsternis.
3: Das war der absolute Wahnsinn, weil ich sie noch nie gesehen habe.
0: Ja, und schon ist Europa wieder im Sonnenfinsternis-Hype. Da sind schon jetzt wieder Hotels fürs nächste Jahr ausgebucht.
2: Ja, eben. Gerade erst hat bei uns in Tirol die Sonnenfinsternis noch viel in ihren Bann gezogen und nächstes Jahr gibt es schon wieder eine. Am 2. August 2027 wird sie in Teilen Europas wieder zu sehen sein. Bei uns nicht so gut, aber vor allem in Südspanien. Da sollte man bei gutem Wetter und wolkenarmem Wetter gute Sicht haben. Und genau in diesen Regionen gibt es jetzt Hotels, die zum Teil jetzt schon ausgebucht sind. Dort, wo noch Zimmer frei sind, schießen die Preise in absurde Höhen. Die spanische Zeitung El País schreibt unter anderem von Hostelzimmern um 10.000 Euro pro Nacht.
0: Dafür sieht man die Sonnenfinsternis. Ja. Und was sind die weltweit Streetfood-Hotspots? Da hat sich jetzt das Lifestyle-Magazin Time Out einmal ganz genau alles angeschaut.
2: Ja, in einer weltweiten Umfrage mit 24.000 Teilnehmern. Und eins kommt da ganz klar raus: beim Thema Streetfood dominiert Asien. Ganz, ganz klar, in den Top 10 sind nur Mexico City und Johannesburg in Südafrika Ausreißer. Der Rest ist Asien. Asiatisch unter anderem sind Indien, Taiwan, Thailand und Indonesien gut dabei und am besten schneidet in der Umfrage Ho Chi Minh Stadt in Vietnam ab und ist damit Streetfood-Hauptstadt.
0: Ja, wäre mal eine Reise wert, in dem Sinn Mahlzeit.
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5: Montagmittag, 11:55.
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5: Zeugen gesucht, Andi Leich.
6: In Innsbruck ist ein Mann gestern in den frühen Morgenstunden vor einem Lokal in der Amrasser Straße bewusstlos geschlagen worden. Die Rettung bringt den 31-Jährigen dann in die Innsbrucker Klinik. Die Polizei hofft jetzt auf Hinweise zu den bisher unbekannten Tätern. Motorradunfall in Matra in Osttirol. Ein 62-jähriger Lenker stürzt gestern Nachmittag auf der Felbertauernstraße. Warum, ist laut Polizei noch nicht klar. Der Lenker und seine Ehefrau am Sozius werden schwer verletzt. Rettungskräfte bringen sie in die Krankenhäuser Zell am See und Lienz. Und in Jernbach und Wörgl steigen spezielle Radl-Kinos. Quasi als Vorgeschmack auf die Europäische Mobilitätswoche Mitte September. Bei den kostenlosen Kinoabenden läuft der Animationsfilm Flow. In Jernbach am 3. und in Wörgl am 4. September. Jeweils um 20 Uhr. Rahmenprogramm gibt es aber schon davor. 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
5: Da starten wir bei euch im Zillertal auf der B169 talauswärts. Stau bei Schlitters plus 10 Minuten. Dann A12 die Inntal-Autobahn Kufstein Richtung Innsbruck. Stau zwischen Wartens und Folders wegen Überlastung. Da dauert es ebenfalls rund 10 Minuten länger. Und A13 Innsbruck Richtung Brenner. Hier steht es da zwischen Matre und Nösslach. Planst eine Viertelstunde mehr ein. Grund die Baustelle auf der Lueckbrücke.
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0: Einer eurer Lieblings-Greatest Hits hier bei Live Radio von Michael Jackson und gleich kommt einer der besten aktuellen von Robbie Williams, All My Life. Jetzt einmal Hand aufs Herz, ihr Lieben. Wie oft am Tag verwendet ihr eigentlich ChatGPT zum Beispiel? Eure persönliche Assistentin, euren persönlichen Assistenten in jeder Lebenslage. Also ich persönlich wirklich sehr, sehr oft. Die KI morgen früh auch Top-Thema bei uns.
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5: Wie ein schöner Spätsommertag fühlt sich das heute Montag an. Nicht so heiß, einfach fein. Hier ist das Tirolwetter bei Live Radio mit Martin Veit. Oft scheint die Sonne, dazu gibt es angenehme 23 bis 29 Grad. Am Nachmittag über den Bergen ganz vereinzelt Schauer. Morgen Dienstag dann unbeständiger, das zeigt die Live Radio Vorschau. Zur Sonne gesellen sich auch einige Regenwolken, der Topwert 27 Grad. Mittwoch wieder viel Sonne und knapp 30 Grad.
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5: Es ist gleich 5 vor 12.
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8: Mit Helene Feichtenhofer. In Wien, Niederösterreich und im Burgenland hat heute die Sommerschule begonnen. In den restlichen Bundesländern ist es kommenden Montag soweit. Die Sommerschule gibt es in den letzten beiden Ferienwochen und heuer haben sich über 58.000 Kinder dafür angemeldet. Für alle Schüler in Deutschförderklassen ist sie erstmals verpflichtend. Bildungsminister Christoph Wiederkehr.
9: Die Idee dahinter ist, ihnen einen Startvorteil zu geben, nämlich einen Startvorteil vor Beginn des Schuljahres, damit sie dann auch am Beginn des Schuljahres wieder gut mitkommen und auch die Lehrkräfte verstehen, um so gemeinsam Bildung zu erleben.
8: Es haben sich auch genügend Lehrer und Studenten gemeldet, die bei der Sommerschule mitmachen und unterrichten. Über 7.000 sind es in ganz Österreich. 2 Tote nach dem Absturz von 2 Kleinflugzeugen in Niederösterreich. Die Flugzeuge dürften zusammengestoßen sein. Nach dem Absturz haben beide Maschinen begonnen zu brennen. Für beide Piloten ist jede Hilfe zu spät gekommen. Eines der Flugzeuge hat einen Segelflieger in die Luft gezogen und ist nach dem Ausklinken eine Kurve geflogen. Das zweite Kleinflugzeug ist gestartet und dann in die Zugmaschine gekracht. Der Segelflieger war nicht in den Unfall verwickelt. Weil der Iran und die USA die für Energietransporte wichtige Handelsstraße von Hormuz blockieren, kommen kaum noch Frachtschiffe durch. Am Wochenende waren es weniger als 20 Schiffe, die die Wasserstraße passiert haben. Die USA drohen dem Iran inzwischen auch mit neuen Sanktionen. Wie die genau aussehen werden, sollen wir noch heute erfahren. In Salzburg starten das Land und die Polizei eine Infokampagne zu den neuen E-Scooter-Regeln. Die gelten zwar schon seit Mai, aber nach wie vor halten sich viele nicht dran und es passieren nach wie vor viele Unfälle mit den Fahrzeugen. Zu den neuen österreichweiten Regeln gehört unter anderem, dass E-Scooter Blinker und Hupe haben müssen und dass Fahrer, wenn sie unter 16 Jahre alt sind, einen Helm aufhaben müssen. Man darf außerdem keinen zweiten mit dem E-Scooter mitnehmen.
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5: Da schaut es jetzt um 3 vor 12 gut aus auf unseren Straßen. Alle Staus im Moment unter 5 Minuten. Falls ihr was entdeckt, auch am Blitzer, dann gerne her damit. 0512 20 80 85. Danke euch.
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5: Julia aus dem Stubaital, was gibt's jetzt dann zum Mittagessen?
11: Bei uns gibt's heute Gulasch mit Semmelknödel.
5: Wer darf alle mitessen?
11: Ja, meine Eltern, mein Gotenkind kommt zu uns, mein Bruder kommt, mein Sohn kommt. Ja.
5: Mahlzeit.
11: Danke.

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1: Montagmittag in Tirol, hier ist Live-Radio, Hallihallo, der Feiti. Wie viel Tassen Kaffee habt ihr heute schon getrunken?
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1: 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Sowas von schön. Wir spendieren euch mit ein bisschen Glück eine, aber dafür wollen wir auch eine Tasse von euch haben, und zwar die schierste, die ihr daheim oder im Büro habt. Die allerschierste, gell? Einfach ein Foto bitte davon an uns und eine kurze Geschichte zur Tasse. Was die schon alles mitgemacht hat, die letzten Jahre und Jahrzehnte, gleich mitmachen. 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
13: Montagmittag, 5:30. Viel Sonne, einzelne Gewitter am Nachmittag und Abend. Kurz zusammengefasstes Live-Radio Tirol-Wetter. Bis zu 28 Grad gibt's da heute, später am Alpenhauptkamm und in Osttirol aber Schauer. Morgen Dienstag dann unbeständig, das zeigt die Live-Radio-Vorschau. Zur Sonne mischen sich da immer wieder Schauer, dazu bis zu 27 Grad. Mittwoch hochsommerlich bis zu 30 Grad übermorgen.
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13: Es geht auf die Tiroler Almen, Beate Lena.
16: Auf den Tiroler Almen sind in diesem Sommer weniger Schafe und andere Tiere gerissen worden als im letzten Jahr. 160 sind es bisher, letztes Jahr waren es insgesamt 277. Gleichzeitig haben Jäger in Tirol in diesem Jahr schon 10 Wölfe erlegt. Das Wolfsmanagement in Tirol scheint also zu wirken, sagen Befürworter. Dass bei uns Wölfe per Verordnung abgeschossen werden dürfen, sorgt aber weiterhin für Kritik. Es gäbe andere Möglichkeiten, um Herden zu schützen, heißt es. Im Schnitt 18 Familien jeden Tag haben sich im letzten Jahr an die Elternberatung des Landes gewendet. Das zeigt die Statistik. Insgesamt waren es fast 6.600 Tiroler Familien. Bei der Beratung bekommen Eltern Antworten auf Fragen zu Schwangerschaft bis hin zu den ersten Lebensjahren der Kinder. Tirolweit gibt es 91 Beratungsstellen, aber auch Telefonberatung und Hausbesuche sind möglich. Und nicht nach Plan gelaufen. Tennisass Lili Tucker kann sich bei der Generalprobe für die US Open nicht durchsetzen. In Mexiko unterliegt die 18-jährige Osttirolerin der Ukrainerin Julia Starodubtseva 3:6 und 4:6 und ist damit in der ersten Runde raus. Mit den US Open geht es dann heute in einer Woche los. 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
13: Da sind wir jetzt um 3:01 schnell wieder durch die Staus bei uns im Land, alle unter 5 Minuten. Falls ihr was entdeckt, dann bitte gerne melden. 0512 20 80 85.
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0: Live Radio Greatest Hit von Donna Lewis und gleich kommt einer der besten aktuellen von Thorsten Einarsson am Montagmittag. Bitte, was für eine coole Aktion ist das in Osttirol? Gipfelkreuz wird von tausenden Pickeln befreit. Ihr kennt sicher den Großvenediger, mächtiger Berg, sehr beliebt zum Wandern. Und oben am Gipfel ein Riesenkreuz, war in den letzten Jahren nicht so schön, komplett zugeklebt eben mit Pickeln. Der Siegfried Kratzer und sein Team haben das jetzt alles runtergekratzt.
1: Das Kreuz ist für uns Tiroler, glaube ich, ein Symbol für Friede, für Schützen, für Dankbarkeit. Und ich glaube, ein Pickel hat auf ein Kreuz ja nichts verloren.
0: Sagt der Siegfried von der Bergrettung. Aber nicht nur Pickerl habt ihr runtergekratzt, sondern auch Müll gesammelt, gell?
1: Wie Säule, Verankerungen, diverse Müll für die Gäste bis zu Damenhygieneartikel alles zusammengepackt und mit dem Hubschrauber rübergeflogen.
0: Was waren so die kuriosesten Gegenstände, die ihr da gefunden habt?
1: Kuriosester Gegenstand ist natürlich Damenbinde nicht. Ich glaube nicht, dass das irgendwo auf dem Gipfel etwas verloren hat.
0: Absolut nicht. Richtig coole Aktion, also von der Bergrettung Bregraten in Osttirol. Sagt ihr, und können eigentlich bei vielen anderen Gipfelkreuzen in Tirol auch starten, gell?
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4: Montagmittag. Hier ist das Tirol-Wetter bei Live-Radio mit Nora Nöckler. Die Sonne überwiegt heute.
5: Aber auch einige Wolken sind mit dabei. Im Süden des Landes und in Osttirol wird es im Laufe des Nachmittags vereinzelte Schauer oder Gewitter geben. Dazu gehen sich heute bis zu 28 Grad aus. Aktuell sind es in Innsbruck und in Zirl und in Lienz 24 Grad. Die Live-Radio-Vorschau. Morgen Dienstag ist es wechselhaft. Da ist schon in der Früh ein bisschen Regen möglich. Am Nachmittag gibt es dann immer wieder Schauer und Gewitter. Dazu bis zu 27 Grad. Am Mittwoch dann wieder sonnig und heiß. Bei einzelnen Gewittern am Nachmittag gehen sich bis zu 29 Grad aus.
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4: 5 vor 1.
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8: Mit Sophie Weinhandl. Mit dem neuen Schuljahr gilt das Kopftuchverbot für Mädchen bis 14. Die Infoveranstaltungen für die Schulleitungen waren hilfreich, sagt die Wiener Bildungsdirektorin Elisabeth Fuchs. Die Aufgabe der Lehrer sei es, einfach Verstöße weiterzugeben. Dann würden die Bildungsdirektionen Gespräche und mögliche Strafen übernehmen.
9: Wir wollen das weitestgehend natürlich von den Schulen weg haben, weil die Pädagoginnen und Pädagogen ja mit den Kindern und mit den Eltern weiterhin gut arbeiten müssen. Und sehr, sehr viele Schulen haben schon die Zeit des Sommersemesters genutzt, mit den Eltern schon vorausschauend Gespräche zu führen, sie schon vorab darüber zu informieren, dass das kommen wird und da schon zu einer guten Lösung zu kommen.
8: Heute hat die Sommerschule in Wien, Niederösterreich und dem Burgenland begonnen. In den anderen Bundesländern startet sie dann nächste Woche. Heuer haben sich mehr als 58.000 Schüler für die Sommerschule angemeldet. Das ist ein neuer Rekord. In einer Wohnung in Wien-Floridsdorf ist in der Früh ein Mann tot aufgefunden worden. Die Polizei schließt Fremdverschulden nicht aus und ermittelt. Eine Obduktion soll die Todesursache klären. Zwar hat der Tote keine offensichtlichen Verletzungen, aber Nachbarn haben in der Wohnung einen lauten Streit gehört und deshalb auch die Polizei alarmiert. Der chinesische Billigmodehändler Shein geht im September in Hongkong an die Börse und erhofft sich damit 1,7 Milliarden Dollar. Ab heute können Anleger die Aktien von Shein vor dem Börsengang kaufen. Shein hat zuletzt wegen strengerer Regeln und Zolländerungen in den USA und der EU rund 99 Millionen Dollar verloren. Ungewöhnlicher Einsatz für die Bergrettung im Bezirk Lienz. Sie ist ausgerückt, um das Gipfelkreuz am Großvenediger zu reinigen. In den letzten Jahren haben sich da zahlreiche Bergsteiger mit Aufklebern verewigt. Auch die Umgebung haben die Bergretter sauber gemacht und da insgesamt 2 Tonnen Material ins Tal geflogen.
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5: Nach einem Unfall auf der B171 Tiroler Straße in Innsbruck ist die Straße im Bereich der Kreuzung Innrhein-Bürger Straße in Fahrtrichtung Völs gesperrt. Der Verkehr wird vor Ort geregelt, plant 5 bis 10 Minuten mehr ein. Und auf die B171 Fernpassstraße Füssen Richtung Nassereith braucht ihr auf der Umfahrung Reute 5 bis 10 Minuten länger wegen Überlastung. Wenn ihr noch was seht, Staus und Blitzer, bitte melden 0512 20 80 85. Gute Fahrt!
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4: So, die einen Kollegen kommen gerade von der Mittagspause zurück. Grüß euch. Die anderen gehen Richtung Küche, Kantine, Gasthaus. Ciao, ciao, bis später. Wir sind bei euch dazu push wie die Mittagsmüdigkeit von Jennifer Lopez. Aktueller Top-Hit.

rein geht's Richtung Montagnachmittag in Tirol. Bei euch läuft Live-Radio, das ist der Fighty High. Ihr liebt's und deswegen machen wir es auch jeden Freitag aufs Neue. Ja, der Live-Radio Flashback Friday. Eure Lieblingshits der 80er, 90er, 2000er.

und wir sammeln schon jetzt eure Geschichten von damals. Wir kommenden Freitag, zu welchem mit verbindet ihr ganz besondere Erinnerungen, zum Beispiel das erste Date, erster gemeinsamer Urlaub, vielleicht irgendein besonderes Konzert. Verratet uns als Sprachnachricht über die Live-Radio Tirol-App und dann seid auch ihr mit dabei und Teil vom Flashback Friday. Amen.

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17: Montagnachmittag gleich 2:05.
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17: Den Tiroler Gletschern ist zu heiß, Beate Helena.
18: Die Hitzewellen und die Trockenheit haben den Gletschern diesen Sommer besonders zugesetzt und sie stärker schrumpfen lassen. In 4 Jahren könnte schon ein Drittel der Gletscher verschwunden sein, sagt Gletscherforscherin Andrea Fischer von der Uni Innsbruck.
19: Auch wenn die Endauswertung noch aussteht, sieht man einfach deutliche Veränderungen der Eisfelder. In den Ötztaler Alpen sind auch einzelne Gletscher schon jetzt völlig verschwunden.
18: Die großen Gletscher wie die Pasterze am Großglockner oder der Gepatschferner sollen bis 2050 noch als Gletscher erkennbar sein, so Fischer. Schwerer Motorradunfall beim Überholen auf der Planseestraße. Ein 31-jähriger Motorradfahrer will gestern am späten Nachmittag einen Bus überholen. Dabei kracht der Deutsche seitlich mit einem entgegenkommenden Auto zusammen. Der Motorradfahrer muss verletzt ins Krankenhaus Garmisch geflogen werden. Und Tiroler, die regelmäßig ChatGPT nutzen, werden es merken. Ab heute gibt es bei der Gratis-Version und bei günstigen Tarifen der KI-Werbung. OpenAI startet in Österreich und 30 weiteren Ländern mit dem Anzeigengeschäft, weil über 80% der Nutzer die kostenlose Version verwenden. Die Werbung soll aber keinen Einfluss auf die Antworten der KI haben. 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
17: Und alles für euch im Blick hat die Nora Nöckler.
20: Und da kann ich es ganz kurz machen, ihr kommt überall gut voran. Staus und Blitzer jederzeit melden. 0512 20 80 85. Gute Fahrt.
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0: Einen sonnigen Montagnachmittag, Tirol. Hier ist Live-Radio. Und das ist für Tirols Kids wirklich das Highlight in den Ferien.
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0: Montag bis Freitag immer um kurz nach 9 sind die Kleinen eure Meteorologen.
2: Sonne pur und bis zu 35 Grad.
3: Da brauchen wir auch heute wieder eine Abkühlung.
2: Diese Hitzewelle dauert noch bis Sonntag.
0: So cool. Richtig überrascht hat uns auch der Manuel Schlögl aus Völs, ist mit Mama Bettina gekommen.
4: Ja, für mich als Mama nicht objektiv, aber ich habe gefunden, er hat es mega gut gemacht. Und natürlich, dass er sich auch getraut hat, überhaupt da zu singen, vor ganz Tirol eigentlich, das habe ich schon sehr beeindruckend gefunden, weil eigentlich ein Kaltstart für die Stimme. Also ja, ich habe es sehr gut gefunden.

0: Unglaubliche Talente. Unsere Tiroler Kids morgen am Dienstag um kurz nach 9 geht schon weiter. 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
5: Hey, schönen Montagnachmittag. Das Tirolwetter bei Live-Radio mit Nora Nöckler. Es ist ein perfektes Sommertag heute.
6: Viel Sonne mit ein paar Wolken. Im Laufe des Nachmittags wird es an der Grenze zu Italien oder in Osttirol aber noch ganz vereinzelt regnen. Dazu warme Temperaturen. In Innsbruck, in Schwaz und in Haiming sind es 25 Grad. 28 Grad gehen sich vereinzelt noch aus. Die Live-Radio-Vorschau. Morgen Dienstag ist unbeständig. Ab dem Vormittag sind da immer wieder Schauer möglich. Zwischendurch gibt es aber auch Sonne. Am Nachmittag war Regen und Gewitter dann wieder wahrscheinlicher. Dazu gehen sich 27 Grad aus. Übermorgen Mittwoch wieder richtig sommerlich, bei viel Sonne und bis zu 29 Grad. Ein paar einzelne Gewitter sind da am Nachmittag mit dabei.
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5: Es ist 5:05.
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8: Mit Sophie Weinhandl. Das Rote Kreuz ruft heute wieder zum Blutspenden auf. Speziell in Wien, Niederösterreich, im Burgenland und in der Steiermark sind in den vergangenen Wochen die Blutkonserven immer weniger geworden. Grund dafür sind die Sommerferien, sagt Bundesrettungskommandant Gary Feutig.
9: Im Sommer ist natürlich Ferienzeit, das heißt viele Blutspenderinnen und Blutspender sind auf Urlaub und daher ist derzeit so, dass die Anzahl der Blutspenden geringer ist als das, was in den Krankenhäusern für die Patientinnen an Blutkonserven gebraucht wird und das müssen wir wieder ändern, damit wir gut durch die nächsten Wochen kommen.
8: Blutspenden kann jeder gesunde Mensch zwischen 18 und 70 Jahren. In Österreich werden täglich rund 1000 Blutkonserven gebraucht. Eine Blutkonserve ist aber nur 42 Tage haltbar. Ohne Strom sind gerade über 200.000 Haushalte in Lettland und Litauen nach den schweren Stürmen am Wochenende. Umgestürzte Bäume haben das Verteilernetz beschädigt und teilweise auch den Verkehr blockiert. Die Aufräumarbeiten dürften noch mehrere Tage dauern. Einen neuen Rekord gibt es bei den Anmeldungen für die Sommerschule. Mehr als 58.000 Schülerinnen und Schüler haben sich dafür österreichweit angemeldet. Für Schüler aus Deutschförderklassen ist sie erstmals verpflichtend. Die Sommerschule in den letzten 2 Ferienwochen soll die Kinder und Jugendlichen aufs neue Schuljahr vorbereiten. In Wien, Niederösterreich und im Burgenland hat die Sommerschule heute begonnen. In den anderen Bundesländern geht sie nächsten Montag los. Und weiter gestiegen ist der Goldpreis und hat den höchsten Stand seit über 3 Monaten erreicht. An der Börse in London ist eine Feinunze heute zu umgerechnet fast 4.000 Euro gehandelt worden. Grund dürften die Pläne der USA sein, Staatsanleihen zu kaufen.
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5: Sommer aktuell einen Staupunkt, Nora.
6: In Innsbruck bei der Baustelle bei der Grasmarkkreuzung in Richtung Tivoli, da braucht ihr aktuell 5 bis 10 Minuten länger. Uns bitte nicht zu schnell, die neuesten Blitzer für Tirol nur hier bei uns auf Live-Radio. In Innsbruck wird gegenüber vom Tivoli bei der Bushaltestelle stadteinwärts die Geschwindigkeit kontrolliert. Danke Martin fürs Melden. Staus und Blitzer bitte melden 0512 20 80 85. Gute Fahrt!
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5: Wunderschönen Nachmittag, Feiti da. Wer fliegt denn demnächst ans Meer? Griechenland, Spanien, Türkei. Wir steigern für euch die Vorfreude gleich mit Sommerfeeling von Hurnes. Und wer einfach nur vom nächsten Urlaub träumt, bekommt die perfekte Welle ebenso von Juli jetzt.

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7: Um kurz vor 14:30 mit Beate Lehner. Startschuss heute in Alpbach. Das Europäische Forum Alpbach beginnt heute Abend, diesmal unter dem Motto How Europe Wins, also wie Europa gewinnt. Rund 700 Stipendiaten aus 63 Ländern sind dabei. Fast 10-mal so viele haben sich vorab beworben. Das Forum läuft bis inklusive 4. September. In Innsbruck sucht die Polizei nach einer Attacke am Wochenende jetzt nach Zeugen. Ein 31-Jähriger wird in der Nacht auf Sonntag vor einem Lokal in der Amrasser Straße brutal zusammengeschlagen und dadurch bewusstlos. Zu den Tätern ist bisher nichts bekannt. Die Polizei bittet deswegen um Hinweise von möglichen Zeugen. Und gelungenes Debüt gleich beim ersten Ligamatch von Olympique Lyon ist am Wochenende der Tiroler Felix Bacher im Einsatz. Der 25-jährige Innenverteidiger steht beim ersten Match gleich über die volle Spielzeit am Platz und kann mit seinen Teamkollegen gegen Toulouse 2:0 gewinnen. Bacher hat 2024 von der WSG Tirol nach Portugal und Anfang August dann nach Frankreich gewechselt für eine Ablöse von 4,3 Millionen Euro. 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
8: Unfall passiert auf der Tiersee-Landesstraße kurz vor Kufstein. Ihr werdet da wechselseitig an der Unfallstelle vorbeigeleitet. B182 Brennerstraße, stockender Verkehr zwischen Matrei am Brenner und Schönberg und ein Plus von 5 bis 10 Minuten. Und in Innsbruck bei der Baustelle bei der Grasmarkkreuzung in Fahrtrichtung Tivoli verliert ihr 5 bis 10 Minuten. Staus und Blitzer bitte melden 0512 20 80 85. Gute Fahrt.
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7: 5:03, schönen Montagnachmittag. Hier ist das Tirolwetter bei Live-Radio mit Nora Nöckler. Ein Spätsommertagel wie aus dem Bilderbuch ist es.
8: Mit viel Sonne und ein paar Wolken geht's durch den Montagnachmittag. Meistens bleiben die Wolken heute harmlos. Vereinzelt kann es an der Grenze zu Italien oder in Osttirol noch regnen. Dazu ist es warm, aber auch nicht zu heiß. In Innsbruck sind es 25 Grad, in Mayrhofen und in Lienz 26 Grad. Die Live-Radio-Vorschau. Morgen Dienstag ist dann gewitteranfälliger. Auch in der Früh fallen da schon ein paar Tropfen. Dazu bis zu 27 Grad. Der Mittwoch wird sonnig und sehr warm. Da gehen sich wieder 29 Grad aus.
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10: Mit Sophie Weinhandl. Künstliche Intelligenz ist in vielen Bereichen nicht mehr wegzudenken. Entsprechend groß ist auch der Bedarf an Fachkräften in Österreich. Das Problem, die Besten auf dem Gebiet bleiben nicht hier, zeigt ein Report der Wirtschaftsuni Wien. Dabei zählen die heimischen KI-Spezialisten zu den europäischen Spitzenreitern. Martina Steidl.
11: Wie die WU-Studie ergeben hat, belegt Österreich unter 38 europäischen Ländern Rang 3 bei der technologischen Spezialisierung seiner KI-Fachkräfte. In der Breite der Wirtschaft kommt ihre Expertise allerdings nicht an, denn etwa 97% der heimischen Unternehmen beschäftigen gar keine KI-Spezialisten. Die technologische Spitze wandert auch oft ab und das meist schon im ersten Beschäftigungsjahr. Darunter sind ausgerechnet jene, die KI-Systeme entwickeln und vorantreiben.
10: Die Forscher der WU raten daher zu mehr Ausbildungsmöglichkeiten für KI-Fachkräfte an den Unis. Außerdem müsse die Politik Anreize setzen, damit Spezialisten auch langfristig in Österreich bleiben. Nach der Explosion in einer Pyrotechnikfirma in Winzendorf in Niederösterreich mit einem Schwerverletzten ermittelt die Polizei jetzt wegen des Verdachts der fahrlässigen Körperverletzung. Mitarbeiter haben nach der Explosion von mehreren Arbeitsunfällen aufgrund von Sicherheitsmängeln in den vergangenen Jahren berichtet. Die Firma weist die Vorwürfe zurück. Die strengen Sicherheitsauflagen würden regelmäßig überprüft. Im aktuellen Fall arbeite man eng mit den Behörden zusammen. Das Rote Kreuz ruft heute wieder zum Blutspenden auf. Speziell in Wien, Niederösterreich, im Burgenland und in der Steiermark sind in den vergangenen Wochen die Blutkonserven immer weniger geworden. Aber auch in den anderen Bundesländern fehlen während der Urlaubszeit im Sommer viele Spender, die sonst regelmäßig kommen. Blutspenden kann jeder gesunde Mensch zwischen 18 und 70 Jahren. In Österreich werden täglich rund 1000 Blutkonserven gebraucht. Mehr Touristen haben diesen Juli Wien besucht. Trotz der Hitze freut sich die Hauptstadt über ein Plus von 3% bei den Gästenächtigungen im Vergleich zum Vorjahr. Bei den Touristen aus Österreich waren es sogar 10% mehr.
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8: Einen Staupunkt aktuell auf der B179 Fernpassstraße, Füssen Richtung Nassereit, Stau vom Fernpass bis Nassereit. Ihr braucht da 20 Minuten länger wegen Überlastung. Staus und Blitzer jederzeit melden unter 0512 20 80 85. Gute Fahrt!
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7: Montagnachmittag, auf geht's. Neue Stunde, frischer Schwung kommt jetzt von 4 Hits am Stück. Mit dabei ein Live-Radio-Greatest-Hit. Sie hat die 80er geprägt. Madonna mit Like a Prayer. Und den Auftakt, den macht jetzt mal der aktuelle Überflieger aus Amerika, Teddy Swims. Schönen Nachmittag. Yeah.

Montagnachmittag mit Live-Radio. Eure To-Do-List ist schon ordentlich lang mittlerweile. Ja, auf die schauen wir jetzt aber mal überhaupt nicht, sondern lieber auf alles, was wir heute schon erledigt haben. Ihr Lieben, denkt mal auch an die ganz, ganz kleinen Sachen. Vielleicht habt ihr heute in der Früh schon aufgebettet, einen längst überfälligen Anruf erledigt oder egal was, egal wie klein es ist, ihr habt es gemacht, erledigt, abgehackt. Und dafür gibt es jetzt mal ein ganz, ganz großes Bravo an euch. Es gehört nämlich insgesamt einfach viel mehr gelobt. Uns selber loben wir viel zu selten, auch unsere Kollegen. Also auch wenn euch bei denen heute irgendwas auffällt, was sie ganz, ganz toll machen, egal wie klein, sagt es ihnen, versprochen. Dann geht heute auch alles, was noch auf dieser blöden To-Do-Liste oben steht, viel leichter von der Hand. Das ist Live-Radio, es ist 3:15.

0: Live-Radio um 15.22 Uhr. Wenn es wichtig ist, geht es immer sofort ins Live-Radio-Verkehrszentrum zu Nora Nöckler.
1: Reifenteile auf der A12 Inselautobahn Landeck Richtung Innsbruck, kurz vor Zierl West. Die Asfinag ist bereits informiert. Fahrt in diesem Bereich bitte vorsichtig.
0: Nächstes volles Info-Update gleich wieder in 2 Minuten.
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0: 4:05, schönen Montag.
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0: Da gibt es viel Müll am Berg, Bertelena.
11: Insgesamt 2 Tonnen Müll haben Bergretter aus Bregraten in Osttirol vom Großvenediger geholt. Ein aufwendiger Spezialeinsatz, sagt Ortstellenleiter Siegfried Kratzer.
12: Wie Saale, Pfannkuchen, diverse Müll für die Gäste bis zu Damenhygieneartikel, alles zusammengepackt und mit dem Hubschrauber übergeflogen. Kuriosester Gegenstand ist natürlich Damenbinde nicht. Ich glaube nicht, dass das irgendwo auf dem Gipfel etwas verloren hat.
11: Der Hauptaufwand war aber, das Gipfelkreuz des Großvenedigers von zahlreichen Stickern zu befreien. Unzählige Wanderer haben sich da verewigt. Die Bergretter bitten, das Gipfelkreuz und den Berg selbst mit Respekt zu behandeln und nicht zuzumüllen. Gleich 2 Unfälle gestern Nachmittag innerhalb kurzer Zeit auf der Felbertauernstraße bei Matrei. Erst fährt ein 19-Jähriger auf stehende Autos auf und schiebt sie aufeinander. Wenig später stürzen ein Motorradfahrer und seine Frau am Sozius kurz nach der Mautstelle. Bei den Unfällen werden insgesamt 5 Personen teils schwer verletzt. Und Fußball-Neuzugang bei der WSG Tirol. Der 24-jährige Moritz Oswald wechselt als Leihgabe von Rapid nach Wattens. Oswald war schon bei der U21-Nationalmannschaft im Einsatz und hat schon zahlreiche Spiele für Rapid hinter sich. Das nächste Match für die WSG steht am kommenden Freitag auswärts gegen Lustenau an. 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
0: Mit Nora Nöckler.
1: Einen Staupunkt haben wir aktuell auf der B179 Fernpassstraße, Füssen Richtung Nassereit. Vom Fernsteinsee bis Nassereit braucht ihr 10 Minuten länger wegen Überlastung. Staus und Blitzer bitte melden 0512 20 80 85. Gute Fahrt.
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0: Schönen Nachmittag mit Live-Radio von 3 bis frei. Die wohl größte und schwierigste Frage der Menschheit will jetzt die Uni Innsbruck klären und sucht dafür Pärchen, Julia Fiegel.
1: Wir suchen so viele wie möglich. Die ersten 200 kriegen auch Bezahlung.
0: Pärchen, die gerade noch am Daten sind oder maximal 6 Monate zusammen, sind da gefragt, um was genau herauszufinden?
1: Ja, uns interessiert, wer prinzipiell zusammenkommt, also wie ähnlich man sich am Anfang von einer Beziehung ist in verschiedenen Aspekten und in welchen Aspekten man sich angleicht über die Zeit.
0: Ihr begleitet da die Pärchen über 1,5 Jahre, die müssen immer wieder so Fragebögen ausfüllen und bekommen dann auch noch Tipps von euch.
1: Genau, also zum Schluss gibt es ein individuelles Paarprofil, wo wir nochmal die Ergebnisse für das Paar spezifisch mitteilen und noch ein paar Tipps mitgeben.
0: Okay, wahnsinnig spannend. Also liebe Frischverliebten, wenn ihr dabei helfen wollt, dass wir ein für alle mal klären, warum sich wer ineinander verliebt und was die Liebe dann auch mit uns macht, wie sehr wir uns dadurch auch verändern, dann einfach mitmachen. Alle Infos zur Studie gibt's online bei uns auf liveradio.tirol.

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10: Schönen Nachmittag. Hier ist das Tirolwetter bei Live-Radio mit Nora Nöckler und die Sonnenbrille geht da jetzt rauf und runter.
11: Sonne und Wolken wechseln sich im ganzen Land ab. Viel Sonne gibt es aktuell in St. Anton oder auch in Seefeld. Mehr Wolken sind es in Osttirol, wie zum Beispiel in Kals am Großglockner oder auch in Matrei. Am späten Nachmittag kann es in Osttirol auch noch regnen. Die Live-Radio-Vorschau. Morgen Dienstag ziehen mehr Wolken durch und es wird deutlich gewitteranfälliger. Am Mittwoch dann wieder viel Sonne und bis zu 29 Grad.
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10: Es ist 5:05.
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13: Mit Sophie Weinhandl. Damit wieder mehr junge Menschen in Österreich eine Lehre machen, will die Regierung neue Anreize schaffen. Die berufliche Ausbildung soll moderner werden und für die Lehre mit Matura gibt es mehr Geld. Mehr von Martina Steidl.
14: Zusätzlich 10 Millionen Euro wird es für das Programm Lehre mit Matura geben. Das Geld soll in erster

0: Linie für Lehrgänge verwendet werden, in denen die Lehrlinge dann kostenlos auf die Berufsreifeprüfung vorbereitet werden. Außerdem soll die Ausbildung der Lehrlinge moderner und praxisnäher werden. So gelten etwa für den Beruf Konditorei, Zuckerbäckerei ab Jänner neue Prüfungsregeln. Neben den handwerklichen Fähigkeiten werden dann auch die Bereiche Kundenorientierung und Präsentation bewertet.
1: Seit Jahren machen immer weniger junge Menschen in Österreich eine Lehre. Im Vorjahr waren es nicht einmal 103.000 Lehrlinge und damit um fast 3.600 weniger als im Jahr davor. Obwohl der russische Angriffskrieg auf die Ukraine weitergeht, feiert die Ukraine heute mit internationalen Gästen den 35. Jahrestag ihrer Unabhängigkeit. Mit dabei ist unter anderem auch EU-Ratspräsident Costa. Am Abend beraten die Staats- und Regierungschefs der NATO dann über weitere Ukraine-Hilfen. Norwegen hat der Ukraine schon 7,8 Milliarden Euro an Hilfsgeldern versprochen. Großbritannien will bei der Produktion von Raketen helfen. Künstliche Intelligenz ist in vielen Bereichen nicht mehr wegzudenken. Entsprechend groß ist auch der Bedarf an Fachkräften in Österreich. Das Problem, die Besten auf dem Gebiet bleiben nicht hier, zeigt ein Report der Wirtschaftsuni Wien. Dabei zählen die heimischen KI-Spezialisten zu den europäischen Spitzenreitern. Österreich belegt unter 38 europäischen Ländern Rang 3 bei der technologischen Spezialisierung seiner KI-Fachkräfte. Die Weltmeere sind so warm wie noch nie seit Beginn der Messungen im Jahr 1979. Am Samstag war die durchschnittliche Oberflächentemperatur der Meere 21,1 Grad, heißt es vom EU-Klimadienst Copernicus. Wärmere Meere wirken sich auch aufs Wetter aus. Sie erhöhen das Risiko von Extremwetterereignissen wie Starkregen und Stürme.
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3: Einen Staupunkt auf der B179 Fernpassstraße, Füssen Richtung Nassereit. Vom Fernpass bis zum Fernsteinsee gibt es ein Plus von 5 Minuten aktuell wegen Überlastung. Und bitte nicht zu schnell, die neuesten Blitzer für Tirol nur hier bei uns auf Live-Radio. In Innsbruck beim Dietz bei der Eni-Tankstelle wird stadtauswärts geblitzt. Danke Markus fürs Melden. Staus und Blitzer bitte melden 0512 20 80 85. Gute Fahrt.
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3: Und speziell für alle, die gerade hinterm Steuer sitzen, unterwegs zur nächsten Baustelle oder zum nächsten Kunden oder vielleicht ja auch schon in Richtung Feierabend. Da haben wir jetzt in 4 Hits am Stück. Sunrise Avenue, Hollywood Hills für euch. Und ich finde ja, das ist so ein absoluter Roadtrip-Soundtrack. Wenn dabei so die Landschaft an einem vorbeizieht, ja, da geht der Song einfach nochmal ganz anders rein. Davor startet jetzt aber nochmal Leonie mit voller Power. Kommt gut durch den Nachmittag.

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0: Das ist Live-Radio am 24. August. So, liebe Eltern, welchen Ferientyp habt ihr daheim?
1: Einfach ausschlafen.
2: Schon so 12 Stunden.
3: Ja, mal in einem Kreisel schwunden und einführen halt. Fenster haben, in Ranken. Ja, wir mahnen zuerst mit der Maschine halt das Gras ab für die Tiere. Nachher trocknen wir es und dann tun wir es halt in Stadleine.
0: Die einen absolut gechillt, die anderen lieber voll aktiv. In der Ferienwoche 7 kann dann langsam das Programm schon ein bisschen knapp werden, wenn der Nachwuchs schon komplett ausgeschlafen ist oder eben das ganze Heu schon eingefährt. Ja, dann gibt es aber immer noch viel zu erleben bei uns im Land. In Innsbruck, in Ruhm, habe ich gerade erst rausgefunden, da gibt es einen eigenen Escape Room zum Beispiel, nur für Kinder. Also ab dem Volksschulalter können sie ihn wirklich schon alleine lösen. Das geht von Gruppen von bis zu 8 Personen. Perplex heißt er, der Escape Room. Und die bisschen geldtaschelfreundlichere Rätseloption wäre zum Beispiel im Internet nach einer Escape Room Anleitung suchen, wie man ganz einfach zu Hause so einen bauen kann mit kleinen Aufgaben, kleinen Rätseln für die Kids. Weitere Ferientipps für alle Altersstufen quer durchs Land haben wir euch zusammengefasst auf liveradio.tirol. Wir wünschen

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17: 5:30. Hier ist das Tirolwetter bei Live-Radio mit Nora Nöckler und du motivierst uns heute mit perfektem Sportwetter.
18: Am Feierabend eine kleine Runde laufen oder mit dem Radfahren geht sich heute super aus. Sonne und Wolken wechseln sich ab, dazu ist es fein warm, aber auch nicht zu heiß. In Kössen sind es 23 Grad, in Imst 24 Grad und in Innsbruck 25 Grad. Die Live-Radio-Vorschau, morgen Dienstag ist es wechselhaft, da ist schon in der Früh Regen möglich. Am Nachmittag gibt es dann immer wieder Schauer und Gewitter, dazu bis zu 27 Grad. Am Mittwoch dann wieder sonnig und heiß. Bei einzelnen Gewittern am Nachmittag gehen sich bis zu 29 Grad aus.
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17: Die Hitze diesen Sommer bringt die Tiroler Gletscher ins Schwitzen, Bertelena.
19: Und zwar wortwörtlich, die Gletscherschmelze ist dieses Jahr ganz besonders intensiv. Die Gletscher schmelzen durch Hitzewellen und lange Trockenheit deutlich stärker. Gletscherforscherin Andrea Fischer von der Uni Innsbruck.
20: Aufgrund der vorangegangenen Ausdünnung der Eisflächen haben wir heuer Rekordverluste der Gletscherfläche zu verzeichnen.
19: In 4 Jahren könnte schon ein Drittel der Gletscher verschwunden sein. Große Gletscher wie etwa die Pasterze am Großglockner sollen noch bis 2050 erkennbar sein, so Fischer. Im Schnitt 18 Familien jeden Tag haben sich im letzten Jahr an die Elternberatung des Landes gewendet. Das zeigt jetzt die Statistik. Insgesamt waren es fast 6.600 Familien. Bei der Beratung bekommen Eltern Antworten auf Fragen zu Schwangerschaft bis hin zu den ersten Lebensjahren der Kinder. Tirolweit gibt es 91 Beratungsstellen, aber auch Telefonberatung und Hausbesuche sind möglich. Und Hochsommer im Eiskanal. Skeleton-Olympiasiegerin Janine Flock und Co. bereiten sich schon jetzt auf die kommende WM-Saison vor. Letzte Woche ist bereits im Eiskanal in Königssee trainiert worden. Jetzt geht es zu Hause weiter. Im September geht es dann in den Windkanal nach Graz, um die richtige Position am Schlitten zu finden. Los geht's dann mit dem Weltcup Ende November. Die Weltmeisterschaft in Lillehammer steht im Februar an. 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
18: Unfall passiert auf der B179 Fernpassstraße zwischen dem Fernpass und dem Fernsteinsee in der Kehre. Ihr kommt da langsam wechselseitig an der Unfallstelle vorbei, rechnet in beide Richtungen mit bis zu 15 Minuten mehr Fahrzeit. Und bitte nicht zu schnell, hier die neuesten Blitzer für Tirol nur bei uns auf Live-Radio. In Innsbruck beim Dez bei der Eni-Tankstelle wird statt auswärts geblitzt. Danke, Paul, fürs Melden. Staus und Blitzer jederzeit melden unter 0512 20 80 85.
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0: Schönen Nachmittag mit Live-Radio. Es geht gemeinsam in Richtung Feierabend. 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Da gibt's doch bestimmt auch so einen Schandfleck.
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9: Wann es das nächste Mal blitzen und donnern kann im Land, das verrät uns gleich die Nora im Live-Radio Tirol-Wetter in 20 Sekunden.
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9: Schönen Nachmittag. Und hier ist es, das Tirolwetter bei Live-Radio mit der Nora Nöckler. Noch können wir ein bisschen Sonne tanken.
13: Jetzt ist verbreitet noch schön sonnig und fein warm. 25 Grad sind es in Innsbruck, in Ötz und in Kramsach. Im Laufe des Abends zieht es dann aber immer mehr zu. Im Süden des Landes und in Osttirol kann es auch noch regnen oder gewittern. Die Live-Radio-Vorschau. Morgen Dienstag ist unbeständig. Ab dem Vormittag sind da immer wieder Schauer möglich. Zwischendurch gibt es aber auch Sonne. Am Nachmittag werden Regen und Gewitter dann wieder wahrscheinlicher. Dazu gehen sich 27 Grad aus. Übermorgen Mittwoch wieder richtig sommerlich, bei viel Sonne und bis zu 29 Grad. Ein paar einzelne Gewitter sind da aber auch am Nachmittag mit dabei.
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9: Top informiert geht's weiter, 5 vor 5.
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16: Mit Sophie Weinhandl. Am heutigen Unabhängigkeitstag der Ukraine hat die EU mehr als 6 Milliarden Euro aus einem Darlehen für die Ukraine freigegeben. Das Geld ist für Luftabwehrsysteme, Lenkwaffen, Munition und Radarsysteme bestimmt, damit sich die Ukraine besser gegen russische Angriffe verteidigen kann, so die EU-Kommission. Alleine im Juli hat Russland fast 400 Raketen auf die Ukraine abgefeuert. Chancen für baldige Friedensverhandlungen sieht der Militärexperte Gerald Karner nicht.
17: Friedensverhandlungen sehe ich im Moment überhaupt nicht, kein Spielraum dafür, auch aus Sicht von Wladimir Putin. In Wirklichkeit braucht er Wladimir Putin eigentlich auch den Krieg, um politisch überleben zu können. Er muss wirklich vorzeigbare Ergebnisse erreichen, ansonsten wäre sein Prestige schwer geschädigt.
16: Der Druck auf Putin wächst jedenfalls, die Wirtschaft leidet schwer und die Stimmung der russischen Bevölkerung droht zu kippen. Weil die deutschen Gasspeicher nur zur Hälfte gefüllt sind, warnt der Branchenverband

0: und der Maschinenbauer nun vor Versorgungsengpässen im Winter. Das würde auch die Industrie gefährden. Die österreichischen Gasspeicher sind mit 65% um einiges voller, aber weniger voll als in den Vorjahren um diese Zeit. Das liegt vor allem an den hohen Preisen und dem kalten letzten Winter. Die Versorgung ist aber gesichert, heißt es von der Regierung. Damit wieder mehr junge Menschen in Österreich eine Lehre machen, will die Regierung neue Anreize schaffen. Die berufliche Ausbildung soll moderner und praxisorientierter werden. Für die Lehre mit Matura gibt es mehr Geld, zusätzlich 10 Millionen Euro. Das Geld soll hauptsächlich für Lehrgänge verwendet werden, in denen die Lehrlinge kostenlos auf die Berufsreifeprüfung vorbereitet werden. 150.000 junge Kraken werden in der Adria freigelassen, um dort die invasive Blaukrabbe zu bekämpfen. Die Art hat sich stark ausgebreitet und den Fischern große Schäden verursacht. Italienische Forscher testen jetzt, ob die Kraken als natürliche Feinde der Blaukrabbe die Ausbreitung eindämmen können.
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2: Nach dem Unfall auf der B179 Fernpassstraße zwischen dem Fernsteinsee und dem Fernpass werdet ihr wechselseitig an der Unfallstelle vorbeigeleitet. Es gibt aber ordentlich Stau, in Richtung Füssen verliert ihr 45 Minuten und in Richtung Nassereit 10 bis 15 Minuten. Und die neuesten Blitzer für Tirol nur hier bei uns auf Live-Radio. In Innsbruck bei der Autobahnauffahrt Innsbruck-Ost wird bei der Eni-Tankstelle die Geschwindigkeit kontrolliert. Danke Harry, Martin und Tamara fürs Melden. Staus und Blitzer bitte melden 05 12 20 80 85.
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5: So viele fleißige Blitzermelder. Damit sind wahrscheinlich schon einige unterwegs in Richtung Feierabend. Die anderen machen heute noch ein paar Überstunden. Wir bleiben jedenfalls an eurer Seite, ganz egal, was ihr vorhabt, mit Sonnenschein und dem Live-Radio-Hitsommer. 4 am Stück, jetzt fein gemischt, die besten aktuellen. Und dazu ein Live-Radio-Greatest-Hit. Da haben wir gleich einen 80er mit dabei. Alpha Will und Big in Japan.
4: Na,

0: Mit großen Schritten geht's da in Richtung Feierabend, Live-Radio Montag. Und wie cool ist das bitte? Unsere Live-Radio-Frühstarter für diese Woche, die liebe Lena und der liebe Lito, die werfen morgen in der Früh einfach einen Blick in die Zukunft.
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18: Kurz vor 6 am Montag. Hier ist das Tirol Wetter bei Live-Radio mit Nora Nöckler. Ein paar größere Wolken sind jetzt mit dabei.
19: Die ziehen aktuell zum Beispiel über Linz oder übers Duxertal. Da kann es im Laufe des Abends auch noch regnen oder gewittern. Im Rest des Landes bleibt es trocken und meist auch sonnig, wie jetzt zum Beispiel in Dannheim oder auch in Seefeld. Die Live-Radio-Vorschau: Morgen Dienstag ist dann Gewitter anfälliger. Auch in der Früh fallen da schon ein paar Regentropfen. Dazu bis zu 27 Grad. Der Mittwoch wird sonnig und sehr warm, da gehen sich wieder 29 Grad aus.
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18: Mehr junge Tiroler sollen wieder eine Lehre machen, Beate Lehner.
4: Die Zahl der Lehrlinge ist in Tirol in den letzten Jahren stetig gesunken. Damit vor allem Lehre mit Matura attraktiver wird, gibt es österreichweit jetzt 10 Millionen Euro zusätzlich. Das Geld soll vor allem in Lehrgänge fließen, in denen sich die jungen Menschen auf die Matura vorbereiten. Außerdem soll die Ausbildung für die Lehrlinge moderner und praxisnäher werden. Zum Start in dieses Jahr haben in Tirol rund 9.700 junge Menschen eine Lehre gemacht. Gleich zwei Unfälle gestern Nachmittag innerhalb kurzer Zeit auf der Felbertauernstraße bei Matrei. Erst fährt ein 19-Jähriger auf stehende Autos auf und schiebt sie aufeinander. Wenig später stürzen ein Motorradfahrer und seine Frau auf dem Sozius kurz nach der Mautstelle. Bei den Unfällen werden insgesamt 5 Personen teils schwer verletzt. Und Tiroler, die regelmäßig ChatGPT nutzen, werden es merken. Ab heute gibt's bei der Gratisversion und bei günstigen Tarifen der KI Werbung. OpenAI startet in Österreich und 30 weiteren Ländern mit dem Anzeigengeschäft, weil über 80% der Nutzer die kostenlose Version verwenden. Die Werbung soll aber keinen Einfluss auf die Antworten der KI haben, heißt es. 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
19: Gute Nachrichten für die B179 Fernpassstraße. Die Unfallstelle zwischen dem Fernpass und dem Fernsteinsee ist wieder frei. Es gibt aber noch ein bisschen Stau. Ihr braucht in beide Richtungen noch 10 Minuten länger. Staus und Blitzer jederzeit melden unter 0512 20 80 85.
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0: Und jetzt die aktuelle von
1: Tiffany Harris, Vertigo.
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0: In Richtung Montagabend mit Live-Radio. Sie versüßen auch uns Erwachsenen die Sommerferien.
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0: Immer um kurz nach 9 in der Früh präsentieren Sie das Wetter wie superliebe Profis. Und heute in der Früh war die Laura Gleierscher da. Gleierscher, richtig geraten, aus Neustift. Und sie hat nicht nur das Wetter, sondern auch einen Neustifter Insider-Tipp geteilt.
2: Wir gehen am Wilder Wasserweg und da gibt es Kaulquappen.
3: Oh. Kaulquappen, oh, voll süß.
4: Also Wilder Wasserweg, das klingt ja wild.
3: Für die nicht, gell?
2: Nein.
4: Wo ist denn der?
2: Weiß ich noch gar nicht.
0: Ja, zu viel darf man dann doch nicht verraten, gell? Es ist schon genug los in der wunderschönen Sulzenau, ganz hinten drin im Stubai. Angemeldet hat die liebe Laura ihre Goti.
5: Ich hoch im Büro natürlich Live-Radio und habe mir gedacht, das war was für mein Gotenkind, für die Laura. Und dann habe ich das natürlich einmal angeklärt, ob das was war, ob sie da Lust hat und sich getraut. Dann hat sie sofort gesagt, ja, passt. Sie ist dabei.
0: Und super gemacht hat sie es. Wenn auch ihr mit euren Kids, den Gotelkindern, Nichten, Neffen, Enkeln vorbeischauen wollt, schnell noch anmelden auf liveradio.tirol.

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10: Schönen Montagabend! Hier ist das Tirolwetter bei Live-Radio mit Nora Nöckler und da kann es heute noch blitzen und donnern.
11: An der Grenze zu Italien und in Osttirol ziehen schon ein paar dunkle Wolken durch, wie aktuell zum Beispiel im Zillertal, im Ötztal und in Lienz. In Osttirol gibt es später stellenweise auch heftige Schauer. Im Rest des Landes bleibt es aber meistens trocken. Die Live-Radio-Vorschau: Morgen Dienstag ziehen mehr Wolken durch und es wird deutlich gewitteranfälliger. Ab am Mittwoch dann wieder viel Sonne und bis zu 29 Grad.
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10: Genau 5 vor 6.
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13: Mit Sophie Weinhandl. Auch am heutigen Unabhängigkeitstag der Ukraine gibt es keine Pause der russischen Angriffe. Im Gegenteil. Schon in den vergangenen Wochen hat Russland deutlich mehr Raketen abgefeuert und immer wieder auch zivile Ziele beschossen. Die Ukraine hat mit Gegenschlägen reagiert. Vor der Parlamentswahl in Russland Mitte September steigt deshalb der Druck auf Präsident Putin, sagt der Militärexperte Gerald Karner.
14: Die russische Wirtschaft leidet schwer derzeit. Das spürt mittlerweile auch die Bevölkerung und die Stimmung der Bevölkerung scheint gekippt zu sein. Die Nervosität steigt also vor den dummen Wahlen.
13: Die EU-Kommission hat heute weitere 6 Milliarden Euro aus dem Darlehen für die Ukraine locker gemacht. Geld, das für Luftabwehrsysteme und Radarsysteme vorgesehen ist. Zwei Piloten sind heute bei einem Flugunfall bei Langenlois in Niederösterreich ums Leben gekommen. Sie sind mit ihren Kleinflugzeugen in der Luft zusammengekracht und abgestürzt. Beide Flugzeuge sind dabei in Flammen aufgegangen. Passiert ist das Unglück, als eines der Flugzeuge eine Kurve geflogen ist, während das zweite gestartet ist. Bei der Präsidentschaftswahl in Frankreich nächstes Jahr hat der rechtspopulistische Rassemblement National von Marine Le Pen in den Umfragen klar die Nase vorne. Momentan würde sie demnach bis zu 38% der Stimmen bekommen. Als realistisch sehen Experten eine Stichwahl zwischen Le Pen und dem Linkspopulisten Mélenchon. Amtsinhaber Macron darf nächsten April nicht mehr antreten. Der Politblogger Gerald Groß hat sich bei Vizekanzler Babler wegen Beleidigungen unter der Gürtellinie im TV entschuldigt. Das Verfahren deshalb hat mit einem Vergleich geendet. Groß zahlt die Verfahrenskosten und spendet 2.500 Euro an die Kinderfreunde. Babler zieht seine Klage dann zurück.
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11: Ihr kommt staufrei an euer Ziel. Staus und Blitzer bitte melden 0512 20 80 85. Gute Fahrt.
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10: Unterwegs in den Feierabend, legt jetzt auch im Kopf langsam der Schalter um. Oh, haben wir noch was zum Essen daheim? Nicht vergessen, die Biomülltonne rauszustellen. Also zumindest ich darf das heute nicht vergessen. Wenn wir ein bisschen die Gedanken sortieren, unterstützen wir euch jetzt gleich mit

mit guter Laune durch den Montagabend. Und das ist neu bei Live Radio. Taylor Swifts aktuellster Hit hat die Ausnahmekünstlerin für den Animationsfilm Toy Stories geschrieben. Einfach so mal rausgehaut, nachdem sie ein paar Filmausschnitte gesehen hat. Und ich finde ihn ja wirklich mega gut. Geht eher wieder so ein bisschen in die Country-Geschiene, aber hört selber rein. Bin mir sicher, euch gefällt's auch.

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15: Gleich 6:35, schönen Montag. Hier ist das Tirol-Wetter bei Live-Radio mit Nora Nöckler. Fein zum Spazieren gehen oder draußen in der Sonne sitzen.
16: Es ist noch angenehm warm. In Innsbruck, in Breitenbach und in Landeck messen wir 22 Grad. Dazu ist es noch verbreitet sonnig. Nur im Süden des Landes und in Osttirol kann es am Abend noch blitzen und donnern. Die Live-Radio-Vorschau. Morgen Dienstag ist wechselhaft. Da ist schon in der Früh ein bisschen Regen möglich. Am Nachmittag gibt es dann immer wieder Schauer und Gewitter. Dazu bis zu 27 Grad. Am Mittwoch dann wieder sonnig und heiß. Bei einzelnen Gewittern am Nachmittag gehen sich bis zu 29 Grad aus.
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15: Bergretter als Putztrupp, Beate Lehner.
18: Insgesamt 2 Tonnen Müll haben Bergretter aus Prägraten in Osttirol vom Großvenediger geholt. Ein aufwendiger Spezialeinsatz, sagt Ortsstellenleiter Siegfried Kratzer.
19: Wie Saale, Pfannkuchen, diverse Müll für die Gäste bis zu Damenhygieneartikel, alles zusammengepackt und mit dem Hubschrauber übergeflogen. Kurios ist der Gegenstand, ist natürlich Damenbinde nicht. Ich glaube nicht, dass das irgendwo auf dem Gipfel etwas verloren hat.
18: Der Hauptaufwand war, das Gipfelkreuz des Großvenedigers von zahlreichen Stickern zu befreien. Unzählige Wanderer haben sich verewigt. Die Bergretter bitten, das Gipfelkreuz und den Berg ganz generell mit Respekt zu behandeln und nicht zuzumüllen. Schwerer Motorradunfall beim Überholen auf der Planseestraße. Ein 31-jähriger Motorradfahrer aus Deutschland will gestern am späten Nachmittag einen Bus überholen. Dabei kracht er seitlich mit einem entgegenkommenden Auto zusammen. Der Motorradfahrer muss verletzt ins Krankenhaus Garmisch geflogen werden. Und nicht nach Plan gelaufen. Tennis-Ass Lili Tacker kann sich bei der Generalprobe für die US Open nicht durchsetzen. In Mexiko unterliegt die 18-jährige Osttirolerin der Ukrainerin Julia Starodubtseva 3:6 und 4:6 und ist damit in der ersten Runde raus. Mit den US Open geht es heute in einer Woche los. 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
16: Alles gut auf Tirols Straßen. Eure Staus und Blitzer bitte melden. 0512 20 80 85. Gute Fahrt.
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Wow, ist eigentlich auch schon das Stichwort. Vielleicht lasst ihr ja heute am Abend auch noch den Rasenmäher an. Und können wir bitte mal kurz drüber reden, was das für ein gutes Gefühl ist, wenn man danach so zurückschaut auf den Garten und alles so wunderbar sauber ausschaut. Wir haben uns auch gerade davor in der Redaktion drüber unterhalten. Es ist wahrscheinlich deshalb so ein cooles Gefühl, weil man zur Abwechslung wirklich mal sieht, was man gemacht hat. Also alle, die vielleicht auch im Büro oder so arbeiten, kennen das wahrscheinlich auch. Man arbeitet zwar den ganzen Tag an was, sieht aber nicht so wirklich das Ergebnis. Und genau das ist halt das Geniale am Rasen. Und ich glaube, so ähnlich wie ich mich nach dem Rasenmähen fühle, so fühlt sich J-Lo, wenn sie sich ihre Songs anhört. Weil da muss man schon auch einfach zufrieden sein mit sich. Ist eine geniale Scheibe. Jennifer Lopez, Save Me Tonight für euren Montagabend.

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6: Es ist gleich 5:05. Hier ist das Tirolwetter bei Live-Radio mit Nora Nöckler. Da wird's heute noch ein bisschen nass. Die ersten Regentropfen fallen schon in Sölden. An der Grenze zu Italien und in Osttirol kann es in den nächsten Stunden immer wieder regnen oder auch gewittern. Im Rest des Landes bleiben die Wolken aber meist harmlos. Die Live-Radio-Vorschau. Morgen Dienstag ist unbeständig. Ab dem Vormittag sind da immer wieder Schauer möglich. Zwischendurch gibt's aber auch ein bisschen Sonne. Am Nachmittag werden Regen und Gewitter dann wieder wahrscheinlicher. Dazu gehen sich 27 Grad aus. Übermorgen Mittwoch wieder richtig sommerlich. Viel Sonne und bis zu 29 Grad. Ein paar einzelne Gewitter sind da am Nachmittag mit dabei.
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8: Mit Sophie Weinhandl. Für tausende Schülerinnen und Schüler in Österreich hat heute schon die Schule begonnen. In Wien, Niederösterreich und im Burgenland ist die Sommerschule gestartet. Nächste Woche geht sie dann in den anderen Bundesländern los. Die Sommerschule soll die Kinder und Jugendlichen auf das neue Schuljahr vorbereiten, sagt Bildungsminister Christoph Wiederkehr.
9: Was diesmal neu ist, ist einerseits der allgemeine Schwerpunkt auf dem Thema Deutschförderung und dass Schülerinnen und Schüler, die die deutsche Sprache noch nicht beherrschen, die davor auch Teil von Deutschförderklassen waren, verpflichtend an dieser Sommerschule teilnehmen.
8: Nicht zuletzt auch deswegen gibt es heuer einen neuen Rekord an angemeldeten Schülern. Mehr als 58.000 sind es österreichweit. Rekordhitze und Trockenheit haben in der Landwirtschaft für Milliardenschäden gesorgt. Die Regierung hat sich nach langen Verhandlungen auf 240 Millionen Euro Hilfen für die Bauern geeinigt. Die meisten Österreicher finden es gut, dass den Bauern geholfen wird, zeigt eine aktuelle OGM-Studie. 3/4 der Menschen fordern aber gleichzeitig auch, dass sich Landwirte in Zukunft verpflichtend gegen Dürre versichern sollen. Am heutigen ukrainischen Unabhängigkeitstag hat die EU mehr als 6 Milliarden Euro aus einem Darlehen für die Ukraine freigegeben. Das Geld ist für Luftabwehrsysteme, Lenkwaffen, Munition und Radarsysteme bestimmt, damit sich die Ukraine besser gegen russische Angriffe verteidigen kann, so die EU-Kommission. Allein im Juli hat Russland fast 400 Raketen auf die Ukraine abgefeuert. Der ukrainische Präsident Zelensky hat heute einmal mehr betont, dass er ein Ende des Kriegs will, aber nicht um jeden Preis. Der niederösterreichische Landtagspräsident Karl Wilfing liegt nach einem Herzinfarkt bei einer Radtour auf der Intensivstation in St. Pölten. Weitere offizielle Details zu seinem Zustand gibt es nicht. Genesungswünsche kommen heute vom gesamten Landtag und von Landeshauptfrau Mikl-Leitner.
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6: Es geht staufrei durch den Abend. Staus und Blitzer jederzeit melden unter 0512 20 80 85. Gute Fahrt!

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6: Es ist 7:55. Hier ist das Tirolwetter bei Live-Radio mit Nora Nöckler. Feiner Spätsommerabend heute. Sonne und Wolken wechseln sich verbreitet ab. An der Grenze zu Italien und in Osttirol kommt stellenweise zu Regen oder Gewitter. Die Temperaturen sind angenehm. In Kramsach sind es 22 Grad, in Innsbruck 23 Grad und in Haiming noch 24 Grad. In der Nacht sinken die Tiefstwerte auf 16 bis 10 Grad. Die Live-Radio-Vorschau. Morgen Dienstag ist gewitteranfällig. Auch in der Früh fallen da schon ein paar Regentropfen, dazu bis zu 27 Grad. Der Mittwoch wird sonnig und sehr warm, da gehen sich wieder 29 Grad aus.
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7: Mit Beate Lehner. Auf den Tiroler Almen sind in diesem Sommer weniger Schafe und andere Tiere gerissen worden als im letzten Jahr. 160 sind es bisher, letztes Jahr waren es insgesamt 277. Gleichzeitig haben Jäger in Tirol in diesem Jahr schon 10 Wölfe erlegt. Das Wolfsmanagement scheint also zu wirken, sagen Befürworter. Dass bei uns Wölfe per Verordnung abgeschossen werden dürfen, sorgt aber weiterhin für Kritik. Es gäbe andere Möglichkeiten, um Herden zu schützen, heißt es. Mehr junge Tiroler sollen eine Lehre mit Matura machen. Für rund 10 Millionen Euro will die Bundesregierung die Ausbildung attraktiver und vor allem moderner machen. Das Geld soll vor allem in Lehrgänge fließen, in denen sich die jungen Menschen auf die Matura vorbereiten. Zum Start in dieses Jahr haben in Tirol rund 9.700 junge Menschen eine Lehre gemacht. Und Fußball, Neuzugang bei der WSG Tirol. Der 24-jährige Moritz Oswald wechselt als Leihgabe von Rapid nach Wattens. Das nächste Match steht für die WSG am kommenden Freitag auswärts gegen Lustenau an. 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
6: So mögen wir es, ihr kommt überall gut durch. Staus und Blitzer bitte melden 0512 20 80 85. Gute Fahrt!
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5: Es ist gleich 5 vor 8. Hier ist das Tirolwetter bei Live-Radio mit Nora Nöckler. Ihr klingt euren Abend gemütlich auf der Terrasse aus. Verbreitet ist es noch fein draußen. Wir messen in Landeck, in Innsbruck und in Jenbach 22 Grad. Die Temperaturen sinken in der Nacht auf 16 bis 10 Grad. Stellenweise gibt es noch ein paar Schauer oder Gewitter. Die lassen im Laufe des Abends aber nach. Die Live-Radio-Vorschau. Morgen Dienstag ziehen mehr Wolken durch und es ist den ganzen Tag über gewitteranfällig. Am Mittwoch dann wieder viel Sonne und bis zu 29 Grad.
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6: Mit Sophie Weinhandl. Die Spritpreisbremse könnte mit Ende August auslaufen, denn sowohl Finanzminister Marterbauer als auch Wirtschaftsminister Hartmannsdorfer haben Bedenken, wenn auch aus unterschiedlichen Gründen. Marterbauer sagt, dass die Spritpreisbremse nur mit Gewinnbeschränkungen für Ölkonzerne Sinn macht, sonst würden die Autofahrer kaum etwas davon merken. Hartmannsdorfer hingegen sagt, dass sich der Staat nicht einmischen soll, weil sonst kleine Tankstellen unter Druck geraten, die aber wichtig sind für den Wettbewerb und faire Preise. Im Handelskonflikt zwischen den USA und Kanada droht Trump jetzt mit 50% Zöllen auf Autos, Lkw und Stahl ab 1. Jänner 2027, also mit einer saftigen Erhöhung von den Zöllen, die jetzt schon gelten. Trump wirft Kanada vor, die USA auszubeuten, obwohl das Land zweitwichtigster Handelspartner ist. Kanada reagiert mit Gegenzöllen auf mehrere Produkte ab 8. September. Für tausende Schülerinnen und Schüler in Österreich hat heute schon die Schule begonnen. In Wien, Niederösterreich und im Burgenland ist die Sommerschule gestartet. Nächste Woche geht sie dann in den anderen Bundesländern los. Die Sommerschule soll die Kinder und Jugendlichen auf das neue Schuljahr vorbereiten, wobei der Schwerpunkt auf Deutsch liegt. Für Schüler, die noch nicht oder zu wenig Deutsch können, ist die Sommerschule erstmals verpflichtend. Auch deswegen gibt es heuer einen neuen Rekord an angemeldeten Schülern. Mehr als 58.000 sind es österreichweit. Mit seinen Tortenwürfen auf Prominente hat der belgische Künstler und Autor Noël Godin für Schlagzeilen gesorgt. Jetzt ist er im Alter von 80 Jahren gestorben. Godin und seine Komplizen haben unter anderem Minister und Künstler mit Torten beworfen. Zu den prominentesten Opfern zählen Bill Gates und der frühere französische Präsident Nicolas Sarkozy.
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5: Es geht staufrei in die Nacht hinein. Gute Fahrt!

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1: Tiffany Harris, Vertigo.
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1: 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Why don't you stay?

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